wurden mehr als 16.500 Verletzte registriert. Nach offiziellen Angaben haben mehr als 16.000 Menschen durch die Beben ihr Zuhause verloren. Gut 4 Monate nach der Kommunalwahl in Bayern wird wegen der Wahlfälschung in Wilfershausen an der Saale heute nochmal gewählt. Etwa 1.300 Einwohner des Dorfes im Landkreis Rhön-Grabfeld können bei der Wahl des ersten Bürgermeisters nochmal abstimmen. Zur Wahl stellt sich nur eine Kandidatin, es können aber andere Namen eingetragen werden. Die Neuwahl ist nötig, weil der frühere Bürgermeister zugegeben hatte, Wahlunterlagen manipuliert zu haben. Nach dem Sieg gegen Deutschland bei der Fußball-WM hat es Paraguay auch Frankreich nicht leicht gemacht. Ein Elfmetertor des Starstürmers Kylian Mbappé hat aber für einen 1:0-Erfolg der Franzosen gereicht. Damit stehen sie jetzt wie auch Marokko im Viertelfinale. Die Marokkaner hatten Co-Gastgeber Kanada vorher mit 3:0 geschlagen. Es ist jetzt 2:15. Mehr Wolken auf, vor allem im nördlichen Teil Bayerns und im Osten fällt etwas Regen. Tagsüber erwarten uns häufiger Schauer und Gewitter und es wird recht windig. Von Montag bis Mittwoch scheint im Westen öfter die Sonne, im Osten ist es unbeständiger. Die Temperaturen ändern sich kaum, weiter gibt's 21 bis 28 Grad maximal. Im Moment liegen uns keine Meldungen vor. Gute Fahrt!

Morgen, kurz nach zwei haben wir es mittlerweile. Die deutsche Nationalmannschaft ist bei der WM ja leider raus, aber das hat auch eine gute Seite. Es bleibt wieder richtig viel Zeit für die Couch und der Streaming-Juli, der hat es tatsächlich auch in sich. Von einer spektakulären Neuauflage, einer absoluten Kultserie bis hin zu echten Hollywood-Kino auf dem heimischen Fernseher. Alles ist mit dabei. Die besten Tipps für euren Serienmarathon, die kriegt ihr gleich bei mir. Dominik Hollmann für euch am Mikrofon zusammen mit Frankie Goes to Hollywood. Und relax.

0: Adamski und Ziel an diesem frühen Sonntagmorgen mit Killer. Die schlechte Nachricht, Deutschland spielt im Juli nicht mehr bei der Fußball-WM mit. Jetzt die gute Nachricht, da bleibt jetzt wieder mehr Zeit fürs Filme- und Serienstreamen. Was gibt's denn da so im Juli an Streaming-Highlights im Angebot? Ronny Thorau berichtet unter anderem über das Comeback einer Kultfernsehserie.
1: Und was, Mr. Ingalls, hat Sie in dieses Land gebracht?
2: Ein Neuanfang. Für meine Familie.
3: Ein Straßenfeger der TV-Geschichte kommt im Juli als Neuauflage zurück. Unsere kleine Farm bei Netflix.
4: Eine Post haben wir noch nicht. Keine Kirche und keine Schule.
3: Eine Familie will sich ein neues Leben im rauen, unerbittlichen Wilden Westen aufbauen. Die Neuauflage bezieht angeblich die indigene Bevölkerung deutlich mehr in die Geschichte ein als das Original.
5: Dass dieses Land nicht frei ist, werden Sie sehen.
6: Es kann nicht sein, dass Fremde einfach so in mein Haus marschieren.
7: Sie denken da auch nicht anders.
3: Und noch ein rund erneuertes Wiedersehen, wer Der Teufel trägt Prada 2 im Kino verpasst hat. Der kann den Film im Juli bei Disney Plus in Ruhe nachschauen.
8: Sie sind nur hier, um uns durch diesen kleinen Skandal zu manövrieren.
9: Klick, klick, klick, klick.
3: Meryl Streep, Anne Hathaway und Emily Blunt sind erneut die Stars in diesem Intrigenspiel aus der Modewelt, die in Teil 2 mit ganz neuen, modernen Problemen zu kämpfen hat.
10: Ich habe sie nicht eingestellt. Ich muss nur darauf warten, dass sie scheitern.
3: Immer wieder verdrängt und vergessen wird das Drama auf dem Mittelmeer, wo nach wie vor Menschen bei der Überfahrt nach Europa sterben.
11: Ich suche ein Schiff, um Menschen im Mittelmeer in Seenot zu helfen.
12: Naiv. Unrealistisch.
3: Der Film 23.000 Leben bei Netflix erzählt von jungen Leuten, die auf eigene Faust mit der Seenotrettung beginnen. Harter, emotionaler Stoff, aber wichtig, denn hinter all dem stecken eben wahre Geschichten.
13: Du wirst es ja nicht ändern, du wirst nicht die Welt
11: aber
13: verändern.
11: Aber die Welt muss sich verändern. Und wenn es niemand macht, dann tut sie es nicht.
3: Und bei Amazon findet im Juli eine Frau heraus, dass ihre beste Freundin nicht die ist, die sie vorgibt.
14: Oh mein Gott! Warum schießen die auf uns? Warum hast du eine Waffe?
3: Die Actionserie Ride or Die ist top besetzt, unter anderem mit Octavia Spencer und Bill Nighy und verspricht beste Sommer-Popcorn-Unterhaltung.
15: Ich bin Auftragskillerin. Ich töte schreckliche Menschen.
16: Für Geld.
15: Würde ich es umsonst tun, wäre ich Serienkillerin.
0: Danke dir, Ronny. Da fahre ich meinen Fernseher gleich mal hoch. Schöne Sonntagnacht hier mit Supertramp und dem Logical Song.

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1: Ich bin Florian Klaus. Zehntausende sind in Erfurt gegen die AfD auf die Straße gegangen. Bei einer Kundgebung hat unter anderem auch die Chefin des Gewerkschaftsbunds Fahimi gesprochen.
2: Für uns ist klar, von der ersten Stunde an stehen Gewerkschaften in der ersten Reihe, wenn es um den Kampf gegen Rechtsextremismus und Faschismus geht.
1: Fahimi hat ein Verbotsverfahren gegen die AfD gefordert. Anlass für die laut Polizei weitgehend friedlichen Proteste war der Bundesparteitag der AfD in der Stadt. Dort sind Alice Weidel und Tino Chrupalla als Spitzenduo wiedergewählt worden. Die Erfolgsgeschichte Deutschlands ist laut Friedrich Merz nicht auserzählt. Der Bundeskanzler hat beim Landesparteitag der NRW-CDU zu Optimismus aufgerufen. Zu Kritikern seines Reformkurses sagte er, dass Kulturpessimisten, Untergangspropheten, Nöler, Nörgler und empörte Berufskritiker wegtreten sollten. Kritik gibt es aktuell unter anderem wegen der härteren Regeln für Krankschreibungen, die kommen sollen. Das waren die Nachrichten um halb. Mehr Wolken auf, vor allem im nördlichen Teil Bayerns und im Osten fällt etwas Regen. Tagsüber erwarten uns häufiger Schauer und Gewitter und es wird recht windig. Von Montag bis Mittwoch scheint im Westen öfter die Sonne, im Osten ist es unbeständiger. Die Temperaturen ändern sich kaum, weiter gibt's 21 bis 28 Grad maximal.
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3: Musik streamen per Mausklick ist ja super bequem, aber wusstet ihr, dass bei den meisten Künstlern am Ende nur ganz winzige Mini-Beträge ankommen? Genau in dieser Woche vor 25 Jahren wurde die legendäre Tauschbörse Napster per Gerichtsurteil abgeschaltet. Warum sich bis heute gar nicht so viel verbessert hat und warum Herbert Grönemeyer deshalb jetzt sogar beim Kultusminister auf den Tisch gehauen hat, das klären wir gleich. Hier ist Dominik Kollmann mit Tina Turner und dem Typical Male Song. Kurz nach halb drei ist es.

0: eine Sensation, als über die Musiktauschbörse Napster so ziemlich jedes Musikstück mit einem Mausklick kostenlos verfügbar war. Heute an diesem Donnerstag vor genau 25 Jahren hat Napster allerdings nach einem Gerichtsurteil seine Server abgeschaltet, weil die Urheberrechte der Musiker und Plattenfirmen halt verletzt wurden. Ja, wenn ihr heute Musik streamt, dann zahlt ihr vermutlich brav dafür. Gerecht geht es aber trotzdem immer noch nicht zu. Herbert Grönemeyer zum Beispiel hat Ende letzten Jahres extra beim Bundeskulturminister vorgesprochen, um ihm mal zu erklären, wie ungerecht das aktuelle Vergütungssystem eigentlich ist.
1: Ich halte dieses System für das größte Idiotensystem im Kapitalismus. Und dadurch, dass aber sich nie einer mit Musik beschäftigt hat, hat er gesagt, die machen das schon. Und insofern sind wir sehr, sehr dankbar, dass wir endlich jemanden gefunden haben, nach wirklich hartem Getrete und Gefuchse, der zumindest mal zuhört und sogar noch sagt, oh, das kann ich nachvollziehen.
0: Das Problem ist nämlich, die Streamingdienste verdienen bestens, aber die meisten Musikerinnen und Musiker, die müssen sich mit Mini-Beträgen abspeisen lassen. Und manipulieren lässt sich das System auch ganz einfach, sagt Grönemeyer. Wenn ihr zum Beispiel eure Lieblingsmusiker unterstützen wollt, dann kauft lieber deren Musik auf CD oder Vinyl. Und wenn ihr sie im Radio hört, dann könnt ihr auch sicher sein, dass dafür Geld aufs Konto der Musiker fließt. Wie zum Beispiel jetzt für Herbert Grönemeyer. Halt mich.

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1: Ich bin Florian Klaus. Der Verfassungsschutz stuft mehrere Landesverbände der AfD als gesichert rechtsextrem ein. Auf Bundesebene läuft ein Rechtsstreit, ob die Einstufung zulässig ist. AfD-Chef Chrupalla will in Zukunft verhindern, dass der Verfassungsschutz die Partei beobachten kann.
2: Wir wollen die Innenministerien, wenn wir die Wahlen gewinnen in Ostdeutschland, natürlich stellen. Und dann werden wir uns auch dem Thema Verfassungsschutz annehmen. Und weil dann ist es eine weisungsgebundene Behörde. Und wir werden dafür sorgen, dass politische Parteien in diesem Land nicht mehr beobachtet werden können.
1: Das hat er bei Phoenix gesagt. Chrupalla ist gemeinsam mit Alice Weidel an der Spitze der AfD wiedergewählt worden. Am Rande des AfD-Parteitags haben Zehntausende dagegen protestiert. Dabei ist es laut Polizei, abgesehen von kleineren Auseinandersetzungen, weitgehend friedlich geblieben. Bundesumweltminister Schneider, der selbst aus Erfurt stammt, hat den Zusammenhalt der Demonstranten vor Ort gelobt. Er sagte, die AfD sei kein Ostphänomen, sondern ein Thema, das ganz Deutschland bedrohe. Die Bundesärztekammer findet es gut, dass die Bundesregierung Tabak und bestimmte alkoholische Getränke stärker besteuern will. Aus ihrer Sicht sollten die Maßnahmen aber weitergehen. Auch die Steuern auf Bier und Wein sollten aus ärztlicher Sicht steigen, heißt es in einer Mitteilung. Damit solle verhindert werden, dass Leute darauf ausweichen, wenn etwa Spirituosen teurer werden. So könnte demnach der Alkoholkonsum insgesamt gesenkt werden. Die bayerische Polizei hat knapp 1.300 neue Beamte. Sie sind in Nürnberg vereidigt worden. Unter den rund 7.000 Menschen bei der Zeremonie war auch Ministerpräsident Söder. In seiner Festansprache betonte er, dass die Polizei für Sicherheit sorge. Denen, die sich für den Beruf entscheiden, gebühre größter Respekt, so der CSU-Chef. Bei der Fußball-WM stehen die ersten Viertelfinalisten fest. Für Paraguay ist nach dem Sieg gegen Deutschland Schluss gewesen, aber auch für Frankreich war das Team ein unbequemer Gegner. Mit einem Elfmeter hat Starstürmer Kylian Mbappé die Franzosen zum 1:0 und damit in die nächste Runde geschossen. Dort geht es gegen die Marokkaner, die Co-Gastgeber Kanada mit einem 3:0 aus dem Turnier geworfen haben. Es ist jetzt 3:15. Mehr Wolken auf, vor allem im nördlichen Teil Bayerns und im Osten fällt etwas Regen. Tagsüber erwarten uns häufiger Schauer und Gewitter und es wird recht windig. Von Montag bis Mittwoch scheint im Westen öfter die Sonne, im Osten ist es unbeständiger. Die Temperaturen ändern sich kaum, weiter gibt's 21 bis 28 Grad maximal. Der A71 Suhl Richtung Schweinfurt zwischen Rentwertshausen und Mellrichstadt bitte aufpassen, da liegen Gegenstände auf der Fahrbahn. Und das gleiche gilt auf der A81 Heilbronn Richtung Würzburg und zwar zwischen Tauberbischofsheim und Gerchsheim.

guten Morgen zusammen. Und auch heute am Sonntag haben wir wieder perfektes Ausflugswetter in Bayern. Doch wer in den Bergen oder zum Beispiel am Wasser unterwegs ist, der sollte wissen, im Ernstfall wacht jetzt ein echtes 145 Millionen Euro Kraftpaket über uns. Die bayerische Polizei hat nämlich eine nagelneue Hubschrauberflotte im Einsatz. Wie diese neue Hightech-Maschinen bei der Bergrettung Leben retten können, das hört ihr gleich bei mir. Davor rein in diesen Sonntagmorgen mit Aha und Take on Me. Ich bin Dominik Kollmann. Servus.

0: Bee Gees, Playing of the Price of Love an diesem frühen Sonntagmorgen. Seit Ende Juni ist die neue Hubschrauberflotte der bayerischen Polizei komplett. Insgesamt 145 Millionen Euro haben diese 8 Maschinen des Typs H145 gekostet. Dafür haben sie aber auch einige Vorteile. Das erklärt uns Valentin Thalmeier von der Polizeihubschrauberstaffel.
1: Wir haben bei dem neuen Modell im Vergleich zum Altmodell natürlich jetzt die neueste Technik verbaut, wie zum Beispiel die hochauflösende Kameratechnik, die uns über sehr weite Distanzen gestochen scharfe Bilder liefert und auch in der Nacht mit Wärmebildsignaturen arbeiten kann, sodass wir hier eben mit dieser Technik sehr gut Vermisste und suchen und nach Tätern fahnden können.
0: Außerdem bieten die neuen Hubschrauber mehr Kapazität, sowohl für mitfliegende Personen als auch für die Ausstattung. Das hilft dann zum Beispiel bei der Bekämpfung von Waldbränden.
1: Wir haben zum Beispiel mit einer Maschine mit Winde ausgestattet, mit einer Kamera ausgestattet und mit dem Lasthaken ausgestattet, sodass wir dann sowohl Feuerwehrkräfte in unwegsames Gelände transportieren konnten mit der Rettungswinde, zum anderen mit unserer Kamera und Wärmebild Glutnester aufklären konnten und gleichzeitig mit dem gleichen Hubschrauber, wenn erforderlich, auch noch Nachlöscharbeiten durchführen konnten. Und so eben, wo wir früher 3 Hubschrauber gebraucht hätten, jetzt mit einer Besatzung und einem Hubschrauber alle Aufgaben hier erledigen konnten.
0: Ja, dieses neue Modell hat sich aus Sicht der Polizisten also bisher sehr gut bewährt. Auch bei der Vermisstensuche und auch der Bergrettung kommen die Hubschrauber zum Einsatz. Der ein oder andere in Bayern verdankt ihnen damit sozusagen sein Leben.

0: bin Florian Klaus. Der Verfassungsschutz stuft mehrere Landesverbände der AfD als gesichert rechtsextrem ein. Auf Bundesebene läuft ein Rechtsstreit, ob die Einstufung zulässig ist. AfD-Chef Chrupalla will in Zukunft verhindern, dass der Verfassungsschutz die Partei beobachten kann.
1: Wir wollen die Innenministerien, wenn wir die Wahlen gewinnen in Ostdeutschland, natürlich stellen. Und dann werden wir uns auch dem Thema Verfassungsschutz annehmen. Und weil dann ist es eine weisungsgebundene Behörde. Und wir werden dafür sorgen, dass politische Parteien in diesem Land nicht mehr beobachtet werden können.
0: Das hat er bei Phoenix gesagt. Chrupalla ist gemeinsam mit Alice Weidel an der Spitze der AfD wiedergewählt worden. Am Rande des AfD-Parteitags haben Zehntausende dagegen protestiert. Dabei ist es laut Polizei, abgesehen von kleineren Auseinandersetzungen, weitgehend friedlich geblieben. Bundesumweltminister Schneider, der selbst aus Erfurt stammt, hat den Zusammenhalt der Demonstranten vor Ort gelobt. Er sagte, die AfD sei kein Ostphänomen, sondern ein Thema, das ganz Deutschland bedrohe. Das waren die Nachrichten um halb. Wolken auf, vor allem im nördlichen Teil Bayerns und im Osten fällt etwas Regen. Tagsüber erwarten uns häufiger Schauer und Gewitter und es wird recht windig. Von Montag bis Mittwoch scheint im Westen öfter die Sonne, im Osten ist es unbeständiger. Die Temperaturen ändern sich kaum, weiter gibt's 21 bis 28 Grad maximal.
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3: Was gibt's eigentlich Schöneres, als an einem warmen Sonntag ein leckeres Eis zu essen? Aber habt ihr euch mal gefragt, wer eigentlich auf die geniale Idee kam, diesen Becher einfach mitzuessen? Hinter der Erfindung der knusprigen Eiswaffel steckt nämlich eine absolut spannende Geschichte und die gibt's gleich bei mir zu hören. Dominik Hollmann hier um kurz nach halb vier mit Tom Petty und I Won't Back Down.

0: Post Malone mit Circles in diesem frühen Sonntagmorgenstunden. Hinter vielen Erfindungen, die uns bis heute im Alltag begleiten, steckt immer wieder so eine sehr, sehr spannende Geschichte. Heute zum Beispiel geht es um die knusprige Idee, Eis nicht nur aus einem Becher zu löffeln, sondern auch gleich mit Verpackung wegzuessen. Kollege Sebastian Will hat sich informiert.
1: Wenn es Klick macht. Kluge Köpfe, geniale Erfindungen.
2: Die Eiswaffel. 1904 herrscht auf der Weltausstellung in St. Louis in den USA Hochbetrieb. Und es ist heiß. Der syrische Eisverkäufer Arnold von Naschow macht den Umsatz seines Lebens. Er verkauft so viel Eis, dass ihm plötzlich sogar die Schälchen dafür ausgehen. Die Kunden stehen weiter Schlange, aber ohne Schälchen kein Eis. Bis ihm was auffällt. Direkt am Stand neben ihm verkauft ein Waffelbäcker dünne Gebäckfladen. Und in dem Moment macht es Klick.
3: Was, wenn sich die Waffeln einfach zu einer Eistüte aufrollen lassen?
2: Der Bäcker formt aus den warmen Waffeln kleine Hörnchen. Das Eis passt perfekt hinein. Die Idee wird schnell zum weltweiten Trend. Heute gehört die Eiswaffel zum Sommer wie Sonne und Freibad. Eishungrige Messebesucher, eine warme Waffel, ein spontaner Einfall und eine Erfindung, die uns bis heute den Sommer versüßt.
0: Super, jetzt habe ich Lust auf Eis und Eiswaffel. Sebastian Will, dank dir fürs Informieren.

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1: Ich bin Florian Klaus. Trotz einzelner Zwischenfälle sind die Proteste gegen den AfD-Parteitag in Erfurt weitgehend friedlich geblieben. Laut Polizei waren mehr als 30.000 Demonstranten dort, die Veranstalter sprachen von 50.000. Bei den Kundgebungen sprach unter anderem auch Bundesumweltminister Schneider. Der aus Erfurt stammende SPD-Politiker sagte, die AfD sei kein Ostphänomen, sondern ein Thema, das ganz Deutschland bedrohe. Auf dem Parteitag wurde die Spitze aus Tino Chrupalla und Alice Weidel bestätigt. Die besten Jahre Deutschlands liegen nicht hinter uns. Mit diesen Worten hat Bundeskanzler Merz zu mehr Optimismus aufgerufen. Beim Landesparteitag der NRW-CDU hat er Kritikern seines Reformkurses entgegengehalten:
2: Kulturpessimisten, Untergangspropheten, Nöler, Nörgler, Empörte, Berufskritiker, wegtreten. Wir gehen mit Zuversicht und Optimismus an die Arbeit und wir bringen unser Land wieder auf Kurs. Herzlichen Dank, liebe Freundinnen und Freunde.
1: Kritik hatte es zuletzt besonders an der geplanten Verschärfung der Regeln für Krankschreibungen gegeben. Bei der Feier zum 250. Gründungstag der USA haben tausende Besucher die Festmeile in Washington verlassen müssen. Der Grund? Ein Unwetter. Bei der Veranstaltung sollte es neben Konzerten auch eine Rede von US-Präsident Trump geben. Und Trump hat angekündigt, dass er die auch noch halten will, egal wann. Von Wohlfühlkino bis Drama ist bei den diesjährigen Preisträgern auf dem Filmfest München alles dabei. Die Preise sind am Abend verliehen worden. Der Cinemasters Award im internationalen Wettbewerb ging an das Drama Von Scham und Geld. Darin geht es um eine Familie in Kosovo, die aus Geldnot in die Stadt ziehen muss. Der mit 100.000 Euro am höchsten dotierte Preis ging an die Coming-of-Age-Geschichte Strange River. Nach dem Sieg gegen Deutschland bei der Fußball-WM hat es Paraguay auch Frankreich nicht leicht gemacht. Ein Elfmetertor des Starstürmers Kylian Mbappé hat aber für einen 1:0-Erfolg der Franzosen gereicht. Damit stehen sie jetzt wie auch Marokko im Viertelfinale. Die Marokkaner hatten Co-Gastgeber Kanada vorher mit 3:0 geschlagen. Es ist jetzt 4:15. Und immer mehr Wolken wechseln sich ab. Dazu erwarten uns immer häufiger Schauer, am Nachmittag auch Gewitter. Die Temperaturen steigen auf 20 bis 28 Grad. Abends und nachts klingen die meisten Schauer und Gewitter ab. An den Alpen fällt häufiger Regen. Morgen und am Dienstag wechseln sich weiter Wolken und Sonne ab. Besonders im Osten und an den Alpen sind noch ein paar Schauer unterwegs. A81 Heilbronn Richtung Würzburg. Zwischen Tauberbischofsheim und Gerchsheim hat es einen Unfall gegeben. Der rechte Fahrstreifen ist hier blockiert. Allen unterwegs eine gute Fahrt.

Schönen guten Morgen zusammen an diesem Sonntag, kurz nach vier mittlerweile. Ein absolutes Musik-Highlight gibt's an diesem Sonntag, denn die Pop-Ikone Madonna bringt heute ihr brandneues Album Confessions 2 raus. Und ihr Wunsch an uns alle ist, sagen wir mal so, sehr bescheiden. Wir sollen uns bitte einsperren und die Platte nonstop und sehr hochkonzentriert durchhören. Warum uns die Queen of Pop damit garantiert zum Tanzen bringt, das testen wir hier gleich mal aus. Davor rein in diesen frühen Sonntagmorgen mit Billy Joel, We Didn't Start the Fire. Ich bin Dominik Kollmann. Servus.

0: Auch so ein fieser Ohrwurm, oder? An diesem Sonntagmorgen von Ann Lee. Two Times hier bei mir. So, ihr solltet euch heute Zeit nehmen, euch ganz ungestört und hochkonzentriert das neue Madonna-Album von vorne bis hinten anhören. Das wünscht sie sich nämlich jedenfalls von uns.
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0: Denn das Album, das in dieser Woche erschienen ist, heißt Confessions 2 und ist nach gut 20 Jahren quasi die Fortsetzung ihres Albums Confessions on a Dance Floor. Die erste Single daraus ist das Duett Bring Your Love mit Sabrina Carpenter. Wir hören gleich mal rein, was das Album sonst noch zu bieten hat. Madonna will uns nämlich nonstop zum Tanzen bringen.

ich würde sagen, da ist einiges dabei. Confessions 2, das neue, brandneue Album von Popqueen Madonna, seit dieser Woche im Plattenladen des Vertrauens käuflich zu erwerben. Und der Titel hier ist mit drauf, zusammen mit Sabrina Carpenter. Hier sind die beiden mit Bring Your Love.

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1: Ich bin Florian Klaus. Trotz einzelner Zwischenfälle sind die Proteste gegen den AfD-Parteitag in Erfurt weitgehend friedlich geblieben. Laut Polizei waren mehr als 30.000 Demonstranten dort, die Veranstalter sprachen von 50.000. Bei den Kundgebungen sprach unter anderem auch Bundesumweltminister Schneider. Der aus Erfurt stammende SPD-Politiker sagte, die AfD sei kein Ostphänomen, sondern ein Thema, das ganz Deutschland bedrohe. Auf dem Parteitag wurde die Spitze aus Tino Chrupalla und Alice Weidel bestätigt. Die besten Jahre Deutschlands liegen nicht hinter uns. Mit diesen Worten hat Bundeskanzler Merz zu mehr Optimismus aufgerufen. Beim Landesparteitag der NRW-CDU hat er Kritikern seines Reformkurses entgegengehalten.
2: Kulturpessimisten, Untergangspropheten, Nöler, Nörgler, Empörte, Berufskritiker, wegtreten. Wir gehen mit Zuversicht und Optimismus an die Arbeit und wir bringen unser Land wieder auf Kurs. Herzlichen Dank, liebe Freundinnen und Freunde.
1: Kritik hatte es zuletzt besonders an der geplanten Verschärfung der Regeln für Krankschreibungen gegeben. Das waren die Nachrichten um halb. Sonne und immer mehr Wolken wechseln sich ab. Dazu erwarten uns immer häufiger Schauer, am Nachmittag auch Gewitter. Die Temperaturen steigen auf 20 bis 28 Grad. Abends und nachts klingen die meisten Schauer und Gewitter ab. An den Alpen fällt häufiger Regen. Morgen und am Dienstag wechseln sich weiter Wolken und Sonne ab. Besonders im Osten und an den Alpen sind noch ein paar Schauer unterwegs.
3: Mit ihrem Hit Mercy stürmte sie weltweit die Charts, doch dann verschwand die Sängerin Duffy plötzlich spurlos von der Bildfläche. Dahinter steckt, sage ich mal so, kein freiwilliger Rückzug, sondern ein echtes jahrelanges Drama um eine Entführung. Heute wagt sie sich nach 13 Jahren wieder zurück ins Rampenlicht und diese hochemotionale Geschichte, die gucken wir uns gleich mal genauer an. Mit dem Boss geht's erstmal rein in diesen frühen Sonntagmorgen. Bruce Springsteen, Dancing in the Dark. Kurz nach halb fünf. Ich bin Dominik Kollmann. Servus. Okay.

0: All Through the Night mit Cyndi Lauper durch diesen frühen Sonntagmorgen. Hinter diesem Comeback hier steckt eine sehr dramatische Geschichte. Die Sängerin Duffy steht nämlich heute an diesem Sonntag zum ersten Mal seit 13 Jahren wieder auf der Bühne. Sie gibt ein Konzert in London. Der genaue Ort, der ist bis zuletzt ein Geheimnis geblieben. Es ist hoffentlich das Happy End nach einem echten Drama. Denn 2008 hat es Duffy mit ihrem Debütalbum und der Single Mercy auf Platz 1 der Charts geschafft, zu ihrer eigenen Überraschung.
1: Number one. Well, you know, like, I never ever expected it. I thought Top 40 would be kind of cool.
0: Auf die Frage, wo sie sich denn eigentlich in den 5 Jahren sieht, hat die damals 24-jährige Duffy geantwortet, ich werde mir wohl einen Hund zulegen und in meiner Heimat Wales den Ruhestand genießen.
1: Probably in Wales, retired, having bought a dog.
0: Aus diesem Rampenlicht ist sie tatsächlich verschwunden, aber wie sie erst sehr viel später offenbart hat, war der Grund alles andere als harmlos. Sie ist nämlich entführt und tagelang gefangen gehalten worden. Das Konzert heute soll also quasi der erste Schritt zu einem Comeback sein. In Planung sind ein neues Album und eine Doku, in der Duffy ihre ganze Geschichte erzählt. Hier ist sie mit der Warwick Avenue. Hier ist Duffy an diesem Sonntag.

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1: Ich bin Florian Klaus. Guten Morgen. Zehntausende sind in Erfurt gegen die AfD auf die Straße gegangen. Bei einer Kundgebung hat unter anderem auch die Chefin des Gewerkschaftsbunds Fahimi gesprochen.
2: Für uns ist klar, von der ersten Stunde an stehen Gewerkschaften in der ersten Reihe, wenn es um den Kampf gegen Rechtsextremismus und Faschismus geht.
1: Fahimi hat ein Verbotsverfahren gegen die AfD gefordert. Anlass für die laut Polizei weitgehend friedlichen Proteste war der Bundesparteitag der AfD in der Stadt. Dort sind Alice Weidel und Tino Chrupalla als Spitzenduo wiedergewählt worden. Bundesverteidigungsminister Pistorius will verhindern, dass die AfD an geheime Informationen kommt, falls sie in Zukunft Teil einer Regierung wird. Die Nähe der Partei zu Russland sei nicht zu übersehen, hatte der Bild am Sonntag gesagt. Auf das Szenario einer künftigen absoluten Mehrheit der AfD in Sachsen-Anhalt angesprochen, sagte er, das wäre ein sehr schlechtes Zeichen. Die AfD lasse keinen Zweifel daran, was sie mit unserer Demokratie vorhabe, so Pistorius. Die Erfolgsgeschichte Deutschlands ist laut Friedrich Merz nicht auserzählt. Der Bundeskanzler hat beim Landesparteitag der NRW-CDU zu Optimismus aufgerufen. Zu Kritikern seines Reformkurses sagte er, dass Kulturpessimisten, Untergangspropheten, Nöler, Nörgler und empörte Berufskritiker wegtreten sollten. Kritik gibt es aktuell unter anderem wegen der härteren Regeln für Krankschreibungen, die kommen sollen. Die Triathlon-Weltelite stellt sich der Challenge Rot. Das Teilnehmerfeld heute ist eines der hochkarätigsten in der Geschichte des Wettkampfs in Franken. Als Favorit gilt der Olympiasieger und Weltrekordler Christian Blumenfeld. Bei den Frauen wird ein britisches Duell erwartet, und zwar zwischen Lucy Charles-Barclay, der Ironman-Weltmeisterin von 2023, und Katrina Matthews, die dreimal Ironman-WM-Zweite geworden ist. Bei der Fußball-WM stehen die ersten Viertelfinalisten fest. Für Paraguay ist nach dem Sieg gegen Deutschland Schluss gewesen, aber auch für Frankreich war das Team ein unbequemer Gegner. Mit einem Elfmeter hat Starstürmer Kylian Mbappé die Franzosen zum 1:0 und damit in die nächste Runde geschossen. Dort geht es gegen die Marokkaner, die Co-Gastgeber Kanada mit einem 3:0 aus dem Turnier geworfen haben. Es ist jetzt kurz nach 5. Und immer mehr Wolken wechseln sich ab. Dazu erwarten uns immer häufiger Schauer, am Nachmittag auch Gewitter. Die Temperaturen steigen auf 20 bis 28 Grad. Abends und nachts klingen die meisten Schauer und Gewitter ab. An den Alpen fällt häufiger Regen. Morgen und am Dienstag wechseln sich weiter Wolken und Sonne ab. Besonders im Osten und an den Alpen sind noch ein paar Schauer unterwegs. Der A7 Ulm Richtung Würzburg. Zwischen dem Kreuz Feuchtwangen Kreisheim und Wörnitz bitte aufpassen, da liegen Gegenstände auf der Fahrbahn. Und auf der A81 Heilbronn Richtung Würzburg. Zwischen Tauberbischofsheim und Gerxheim hat es einen Unfall gegeben. Es laufen Bergungsarbeiten, der rechte Fahrstreifen ist blockiert. Allen unterwegs eine gute Fahrt.

Schönen guten Morgen, kurz nach fünf mittlerweile. Mal ganz ehrlich, wie oft habt ihr heute schon aufs Smartphone geschaut? Gerade im Urlaub wollen wir ja eigentlich immer abschalten, scrollen dann aber doch stundenlang zum Beispiel durch Instagram. Wie ein echtes Digital Detox in den Ferien ohne Entzugserscheinungen funktioniert und was ihr davon habt, das bespreche ich gleich hier in ein paar Minuten. Mit John Farnham weiter rein in diesen Sonntagmorgen. You are the voice. Ich bin Dominik Kollmann. Servus.

0: Lisa Stansfield, This is the right time an diesem Sonntagmorgen. Das Handy ist mega praktisch und überall mit dabei, ja, doch das ständige Checken von Nachrichten und Social Media, das kann auch ziemlich belasten. Gerade jetzt in der Urlaubszeit, in der viele eigentlich abschalten wollen. Und darüber müssen wir mal reden, und zwar wieso handyfreie Zeit trotzdem funktionieren kann. Mit Kollege Tim Schmerbeck. Tim, was kann ich denn tun, wenn ich merke, dass ich ständig zum Handy greife, selbst im Urlaub?
1: Dabei kann schon ein einfacher Trick helfen. Die britische Psychologin Wendy Wood, die hat aktuell einen Artikel in der renommierten Fachzeitschrift Psychologie heute und empfiehlt zum Beispiel, jedes Mal, wenn ich mein Handy in die Hand nehme, dann muss ich ein Familienmitglied anrufen. Ja, und wenn das dann eine neue Gewohnheit wird, überlege ich mir vielleicht zweimal, ob ich jetzt wirklich zum Handy greifen muss. Positiver Nebeneffekt, auch die Oma freut sich, wenn ich mich mal wieder melde.
0: Natürlich. Gibt's auch Tipps gegen dieses gedankenlose Rumscrollen, zum Beispiel auf Instagram?
1: Da hilft es einmal laut auszusprechen, was man gerade macht. Also in dem Fall, ich scrolle gerade ziellos durch Instagram oder TikTok. Das klingt dann oft so albern, dass ich das Handy sofort weglege. Und um gar nicht erst ohne Grund zum Handy zu greifen, hilft es auch, sich jedes Mal zu fragen, warum genau greife ich jetzt zum Handy und was möchte ich gerade wirklich damit machen?
0: Und wenn ich es jetzt geschafft habe, weniger ans Handy zu gehen, was habe ich dann konkret davon?
1: Da muss man sich erstmal bewusst werden, was bei der ganzen Scrollerei überhaupt passiert. Da ist das Gehirn nämlich ständig neuen Reizen ausgesetzt und versetzt unseren Körper in einer Art Dauerstress. Bei Offline-Aktivitäten hingegen, also wenn man zum Beispiel puzzelt, liest oder malt, da entspannt sich unser Körper. Außerdem bekommt unser Gehirn ein Gefühl von Sicherheit. Das kann auch dazu führen, dass sich die Herzfrequenz verlangsamt und wir etwas ruhiger atmen. Auch ein schöner Nebeneffekt, wenn wir selbst etwas erschaffen, zum Beispiel beim Werkeln oder auch Backen, steigt unser Selbstbewusstsein. Im Gegensatz zum Rumscrollen bei Instagram oder TikTok, dabei fühlt man sich sogar oft schlechter als vorher.
0: Das sind wirklich gute Tipps, Kollege Tim Schmerbeck. Danke dir für die Infos und ich lege mein Handy jetzt am besten einfach mal hier in den Schrank rein.

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1: Ich bin Florian Klaus. Guten Morgen. Zehntausende sind in Erfurt gegen die AfD auf die Straße gegangen. Bei einer Kundgebung hat unter anderem auch die Chefin des Gewerkschaftsbunds Fahimi gesprochen.
2: Für uns ist klar, von der ersten Stunde an stehen Gewerkschaften in der ersten Reihe, wenn es um den Kampf gegen Rechtsextremismus und Faschismus geht.
1: Fahimi hat ein Verbotsverfahren gegen die AfD gefordert. Anlass für die laut Polizei weitgehend friedlichen Proteste war der Bundesparteitag der AfD in der Stadt. Dort sind Alice Weidel und Tino Chrupalla als Spitzenduo wiedergewählt worden. Bundesverteidigungsminister Pistorius will verhindern, dass die AfD an geheime Informationen kommt, falls sie in Zukunft Teil einer Regierung wird. Die Nähe der Partei zu Russland sei nicht zu übersehen, hatte der Bild am Sonntag gesagt. Auf das Szenario einer künftigen absoluten Mehrheit der AfD in Sachsen-Anhalt angesprochen, sagte er, das wäre ein sehr schlechtes Zeichen. Die AfD lasse keinen Zweifel daran, was sie mit unserer Demokratie vorhabe, so Pistorius. Das waren die Nachrichten um halb. Sonne und immer mehr Wolken wechseln sich ab. Dazu erwarten uns immer häufiger Schauer, am Nachmittag auch Gewitter. Die Temperaturen steigen auf 20 bis 28 Grad. Abends und nachts klingen die meisten Schauer und Gewitter ab. An den Alpen fällt häufiger Regen. Morgen und am Dienstag wechseln sich weiter Wolken und Sonne ab. Besonders im Osten und an den Alpen sind noch ein paar Schauer unterwegs.
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3: Schönen guten Morgen zusammen. Kurz nach halb sechs ist es mittlerweile. Ein Song, der so voller Wortakrobatik steckt, dass ihn anfangs kaum jemand verstanden hat und der trotzdem zu einem der größten Rockklassiker aller Zeiten wurde. Darüber sprechen wir gleich, nämlich über einen ganz besonderen Titel von Manfred Mann's Earth Band, der heute die Charts eroberte. Also heute, vor vielen, vielen Jahren. Die Story dazu, die hört ihr gleich bei mir. Hier sind erstmal die Fine Young Cannibals, Good Thing, ich bin Dominik Kollmann. Kommt gut raus.

0: Bakerman von Laid Back an diesem Sonntagmorgen. So, jetzt kommen wir zur Geschichte von einem der größten Rockklassiker aller Zeiten und wie er heute vor vielen, vielen Jahren die Charts eroberte.
1: Mein Name ist Markus Ullmann und heute geht es um Coversongs. Und zwar die, die das Original in den Schatten stellen.
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1: Es ist nichts Ungewöhnliches im Musikbusiness, dass Songs nach Jahren erneut erscheinen, gesungen von anderen Bands oder Künstlerinnen und Künstlern. Das nennen wir dann Coversong. Aber so manches Original ist wegen des unglaublich erfolgreichen Coversongs total in Vergessenheit geraten. Soft Cell hatten mit Tainted Love einen Mega-Hit. Das Original stammt aus dem Jahr 64. Es war nur eine B-Seite. Sängerin ist Gloria Jones. Schon auch cool, aber erfolglos. Oder denken Sie an Nothing Compares to You von Sinead O'Connor. Ja, auch das ist ein Coversong. So klingt das Original, das Prince für seine Band The Family geschrieben hat. Oder der Mega-Hit von Amy Winehouse und Mark Ronson, Valerie, ist auch ein Coversong im Original von der Rockband The Sutones.

0: Und wir spielen jetzt einen Song von Bruce Springsteen. Also das Original ist von ihm. Es war sogar seine allererste Single und überhaupt nicht erfolgreich, bis sich Manfred Mann's Earth Band den Song gekrallt hat. Hier ist Blinded by the Light.
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1: Ich bin Angela Kress. Guten Morgen. Heute geht in Erfurt der AfD-Bundesparteitag zu Ende. Gestern haben Zehntausende gegen das Treffen protestiert. Das Bündnis Widersetzen sprach von rund 50.000 Menschen, die Polizei von gut 30.000. Gestern wurden die Parteispitzen Weidel und Chrupalla im Amt bestätigt. Ob es heute wieder zu Protesten kommt, ist unklar. Es ist nicht bekannt, dass größere Aktionen angekündigt sind. Die Kommunalwahl in Bayern ist eigentlich schon etwa 4 Monate her. In einem Dorf im Landkreis Rhön-Grabfeld wird heute aber nochmal abgestimmt. Den Grund dafür erklärt Florian Klaus.
2: Es geht um Wahlfälschung. Der frühere erste Bürgermeister von Wilfershausen an der Saale hatte zugegeben, vor der Kommunalwahl im März Wahlunterlagen manipuliert zu haben. Der CSU-Politiker hat daraufhin seinen Rücktritt eingereicht und die Partei verlassen. Im November steht er vor Gericht. Heute steht nur eine Kandidatin zur Wahl, auf den Stimmzetteln können aber andere Namen eingetragen werden.
1: Erst Hitze, dann Sturm. Das Wetter meint es nicht gut mit den Feierlichkeiten zum 250. Gründungstag der USA in Washington. Tausende Besucher mussten das Festgelände wegen einer Unwetterwarnung verlassen. In mehreren Städten im Osten der USA waren vorher schon wegen Temperaturen von mehr als 40 Grad Veranstaltungen abgesagt worden. Auch die Parade in der Hauptstadt ist ausgefallen. Bei einer der größten CSD-Paraden in Europa werden heute in Köln wieder viele Menschen erwartet. Die Veranstalter rechnen mit mehr als 1 Million Menschen, die zum Christopher Street Day kommen. Bei der Parade werden etwa 60.000 Teilnehmer durch die Innenstadt ziehen. Die Polizei ist nach eigenen Angaben mit mehreren 100 Beamten im Einsatz, um die Versammlung zu schützen. Paraguay ist nach dem Sieg gegen Deutschland bei der Fußball-WM auch für Frankreich ein unangenehmer Gegner gewesen. Durch ein Elfmetertor haben es die Franzosen aber mit 1:0 ins Viertelfinale geschafft. Einige Kritik gab es am Schiedsrichter, dem etwa der Experte Patrick Ittrich bei Magenta TV Kontrollverlust vorgeworfen hat. In der nächsten Runde trifft Frankreich auf Marokko. Die Marokkaner hatten Kanada mit 3:0 besiegt. Es ist jetzt kurz nach 6. Sonne und immer mehr Wolken wechseln sich ab. Dazu erwarten uns auch immer häufiger Schauer, am Nachmittag dann auch Gewitter. Die Temperaturen steigen auf 20 bis 28 Grad. Abends und nachts klingen die meisten Schauer und Gewitter ab. An den Alpen regnet es aber noch häufiger. Morgen und am Dienstag wechseln sich weiter Wolken und Sonne ab. Besonders im Osten und an den Alpen sind dann auch noch ein paar Schauer unterwegs. Auf die Straßen. Uns liegen im Moment keine Meldungen vor. Allen unterwegs eine gute und vor allem sichere Fahrt.
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5: Schönen guten Morgen und ein schönes Wochenende. Hier ist Dominik Kollmann, kurz nach 6 mittlerweile. Habt ihr schon gemerkt, wie herrlich es draußen im Wald und auf den Wiesen gerade duftet? Im Juli, da explodiert ja die Natur förmlich vor unserer Haustür. Was die Tiere und Pflanzen hier bei uns in Bayern genau in diesem Moment treiben und worauf ihr beim nächsten Spaziergang mal achten solltet, davon erzählt uns gleich Kollege Sebastian Will. Davor weiter rein durch diesen Sonntagmorgen mit den Pet Shop Boys und Go West.

0: Tracy Chapman an diesem Sonntagmorgen mit Fast Car. Einfach ein wunderschöner Titel. Jede Woche tut sich was Neues draußen in der Natur und viele dieser Veränderungen, die können wir tatsächlich vor unserer eigenen Haustür oder auch im Wald oder auch auf der Wiese sehen, hören und vor allem auch riechen. Was machen denn die Tiere und Pflanzen gerade aktuell so? Kollege Sebastian Will hat sich mal umgehört.
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2: Direkt vor der Haustür tragen viele Lavendelpflanzen jetzt ihre violetten Blüten. Dieser berühmte Duft zieht jetzt durch Gärten und Parks und lockt überall Insekten zum Bestäuben an. Im Wald sind jetzt oft Wildschweinfamilien unterwegs. Die kleinen Frischlinge wachsen schnell, verlieren langsam ihre auffälligen Streifen und werden ihren Eltern immer ähnlicher. Auf den Wiesen und Feldern sammeln jetzt unzählige Ameisen Nahrung. Viele von ihnen tragen Grashalme, Blätter oder Insekten, die oft viel größer sind als sie selbst und transportieren alles ganz fleißig zu ihren Ameisenhaufen, die auch immer größer und größer werden.
0: Kollege Sebastian Will, danke dir fürs Informieren. Also vielleicht lohnt sich heute mal wieder ein schöner, gemütlicher Spaziergang durch die Natur. Hier ist die Lighthouse Family für euch. Hi, kommt gut raus, schönen guten Morgen zusammen.

0: Ich bin Angela Kress. Guten Morgen. Heute geht in Erfurt der AfD-Bundesparteitag zu Ende. Gestern haben Zehntausende gegen das Treffen protestiert. Das Bündnis Widersetzen sprach von rund 50.000 Menschen, die Polizei von gut 30.000. Gestern wurden die Parteispitzen Weidel und Chrupalla im Amt bestätigt. Ob es heute wieder zu Protesten kommt, ist unklar. Es ist nicht bekannt, dass größere Aktionen angekündigt sind. Erst Hitze, dann Sturm. Das Wetter meint es nicht gut mit den Feierlichkeiten zum 250. Gründungstag der USA in Washington. Tausende Besucher mussten das Festgelände wegen einer Unwetterwarnung verlassen. In mehreren Städten im Osten der USA waren vorher schon wegen Temperaturen von mehr als 40 Grad Veranstaltungen abgesagt worden. Auch die Parade in der Hauptstadt ist ausgefallen. Das waren die Nachrichten um halb. Sonne und immer mehr Wolken wechseln sich ab. Dazu erwarten uns auch immer häufiger Schauer, am Nachmittag dann auch Gewitter. Die Temperaturen steigen auf 20 bis 28 Grad. Abends und nachts klingen die meisten Schauer und Gewitter ab. An den Alpen regnet es aber noch häufiger. Morgen und am Dienstag wechseln sich weiter Wolken und Sonne ab. Besonders im Osten und an den Alpen sind dann auch noch ein paar Schauer unterwegs.
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2: Ein weltberühmter Popstar, seine kleine Tochter und ein ziemlich schräger Sprechgesang im Internet. Ob Enrique Iglesias da gerade den nächsten Sommerhit ausbrütet oder sich nur einen Spaß erlaubt hat, wir müssen der Sache gleich mal auf den Grund gehen. Er war auf jeden Fall heute vor 26 Jahren mit einem ganz besonderen Titel in den amerikanischen Charts. Jetzt starten wir erstmal in den Sonntag rein mit M und Pop Music. Dominik Hollmann hier, kurz nach 6:30 haben wir es.

Naked in Portugal, The Man mit Glide an diesem Sonntagmorgen. Enrique Iglesias pflegt anscheinend eine Art Geheimsprache, und zwar mit seinen Kindern. Zuletzt hat er ein Video zusammen mit seiner 8-jährigen Tochter gepostet. Da führen die beiden zu seltsamen Handbewegungen diesen Sprechgesang auf. Hört mal. Ich vermute mal, dass hier nicht gerade

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1: Ich bin Angela Kress. Guten Morgen. Deutschlands Böden sind trocken, besonders im Süden und Osten des Landes. Das liegt laut dem Helmholtz-Zentrum für Umweltforschung weniger an der vergangenen heftigen Hitzewelle, sondern eher daran, dass es in den vergangenen 8 Monaten zu wenig Niederschläge gegeben hat. Die Experten warnen unter anderem vor Belastungen für Wälder und einer schlechteren Ernte etwa beim Mais. Mit der AfD zusammenarbeiten, ja oder nein? Die Menschen in Deutschland sind in dieser Frage uneinig. In einer INSA-Umfrage hielten 42% der Befragten es für richtig, dass Union und SPD keine Zusammenarbeit oder Koalition wollen. 39% halten es für falsch. In Erfurt geht heute der AfD-Parteitag zu Ende. Zehntausende gingen gestern in der Stadt gegen das Treffen auf die Straßen. Bei Schwerpunktkontrollen auf den Landstraßen haben Bayerns Polizisten im Juni fast 32.000 Verstöße festgestellt, vor allem zu schnelles Fahren. Ein Grund für die Kontrollen ist, dass es im vergangenen Jahr im Freistaat außerhalb der Ortschaften fast 114.000 Unfälle gab, ein Plus von gut 3% im Vergleich zum Jahr davor. Unfallursache Nummer 1 bleibt laut Innenministerium zu schnelles Fahren. Die USA feiern 250. Gründungstag, aber das Wetter feiert nicht mit. Tausende wurden von der Festmeile evakuiert. Tina Eck berichtet aus Washington.
2: Auf der Festmeile hier in Washington gab es ein bisschen Chaos, als die Besucher wegen eines Gewittersturms evakuiert wurden. Keiner wusste wohin und wie es weitergehen sollte. Viele buhten. Nur Trump ließ sich nicht von seiner Rede abbringen, die er überhaupt halten wollte, weil viele der eigentlich geplanten Performer im Vorfeld abgesagt hatten. Die ganze Fete war ihnen zu politisch.
1: Frankreich steht im Viertelfinale der Fußball-Weltmeisterschaft. Die Mannschaft setzte sich im Achtelfinale mit 1:0 gegen Paraguay durch. Zuvor hatte Marokko im Achtelfinale den WM-Co-Gastgeber Kanada mit 3:0 besiegt. Damit treffen Frankreich und Marokko am Donnerstag im Viertelfinale aufeinander. Es ist jetzt 7:15. Sonne und immer mehr Wolken wechseln sich ab. Dazu erwarten uns auch immer häufiger Schauer, am Nachmittag dann auch Gewitter. Die Temperaturen steigen auf 20 bis 28 Grad. Abends und nachts klingen die meisten Schauer und Gewitter ab. An den Alpen regnet es aber noch häufiger. Morgen und am Dienstag wechseln sich weiter Wolken und Sonne ab. Besonders im Osten und an den Alpen sind dann auch noch ein paar Schauer unterwegs. Hallo auf die Straßen. Bitte Vorsicht auf der A3 Würzburg Richtung Frankfurt. Zwischen Würzburg-Heidingsfeld und Würzburg-Kist, da liegen Reifenteile auf der Fahrbahn. Allen unterwegs eine gute Fahrt.

Schönen guten Morgen, schönes Wochenende zusammen. Hier ist Dominik Kollmann und während wir den Sonntag gemütlich angehen lassen, kommt gleich mal ein deutscher Popstar um die Ecke und der bringt uns so richtig ins Schwitzen. Tim Bensko nämlich läuft heute tatsächlich einen Marathon. Ob er bei der Hitze der letzten Wochen im Training gelitten hat, wir quälen uns nicht, sondern genießen von ihm gleich einfach nur die Musik in ein paar Minuten. Dafür jetzt aber erstmal mit Softcell weiter rein in diesen Morgen. Tainted Love. 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

0: Mark Robin, The Promise You Made. Schönen guten Morgen zusammen. Tim Bensko, unser deutscher Sänger, der wird heute an diesem Sonntag richtig ins Schwitzen kommen. Vor rund einem Monat hat er nämlich auf Instagram erzählt, was er nach seiner Tour unter anderem vorhat.
1: Ich laufe noch einen Marathon am 5.7. Das ist gerade so, wenn ich jetzt hier so zu Hause bin, zumindest mein Hauptfokus, mich darauf vorzubereiten. Ich habe nur 4 Wochen, gehe jetzt auch gleich laufen.
0: Ja, ob er wohl auf dem Höhepunkt der Hitzewelle tapfer für den Marathon trainiert hat, wegen uns muss er sich nicht quälen. Wir erwarten nämlich von Tim Bensko keine sportlichen Höchstleistungen, sondern einfach nur gute Musik, wie zum Beispiel diesen Titel hier, Keine Maschine.
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0: Ich bin Angela Kress. Guten Morgen. Deutschlands Böden sind trocken, besonders im Süden und Osten des Landes. Das liegt laut dem Helmholtz-Zentrum für Umweltforschung weniger an der vergangenen heftigen Hitzewelle, sondern eher daran, dass es in den vergangenen 8 Monaten zu wenig Niederschläge gegeben hat. Die Experten warnen unter anderem vor Belastungen für Wälder und einer schlechteren Ernte, etwa beim Mais. Mit der AfD zusammenarbeiten, ja oder nein? Die Menschen in Deutschland sind in dieser Frage uneinig. In einer INSA-Umfrage hielten 42% der Befragten es für richtig, dass Union und SPD keine Zusammenarbeit oder Koalition wollen. 39% halten es für falsch. In Erfurt geht heute der AfD-Parteitag zu Ende. Zehntausende gingen gestern in der Stadt gegen das Treffen auf die Straßen. Das waren die Nachrichten um 5:30. Sonne und immer mehr Wolken wechseln sich ab. Dazu erwarten uns auch immer häufiger Schauer, am Nachmittag dann auch Gewitter. Die Temperaturen steigen auf 20 bis 28 Grad. Abends und nachts klingen die meisten Schauer und Gewitter ab. An den Alpen regnet es aber noch häufiger. Morgen und am Dienstag wechseln sich weiter Wolken und Sonne ab. Besonders im Osten und an den Alpen sind dann auch noch ein paar Schauer unterwegs.
1: Nein, sie sind gelb, sie lieben Bananen und sind ab sofort wieder im Kino zu sehen. Die Minions starten nämlich in ihr nächstes sehr chaotisches Abenteuer. Dieses Mal wird es mit jeder Menge Monstern und Magie so richtig wild. Und ob sich der Kinobesuch lohnt, das weiß gleich mein Kollege Dominik Schweiger im Kino-Quickie. Wir starten jetzt erstmal weiter schön gemütlich rein in diesen Sonntagmorgen mit der besten Musik und dem wunderbaren Stevie Wonder mit dem Part-Time-Lover. Dominik Kollmann hier, kurz nach 7:30 haben wir's. We'll be right back.

0: Texas Hold'em, das ist BOC gewesen hier bei uns an diesem Sonntagmorgen. Die Minions, die gehören ja zu den erfolgreichsten Animationsfiguren der Welt. Und jetzt steht ihr nächstes Abenteuer in den Startlöchern. Dieses Mal mit jeder Menge Monster, mit Magie und natürlich jeder Menge Chaos. Mein Kollege Dominik Schweiger hat den Film sich für uns schon mal angesehen.
1: Dieses Mal wollen die Minions ihren eigenen Film drehen, einen gruseligen Monsterfilm. Einen Regisseur haben sie schon mal überzeugt, fehlt eigentlich nur noch ein Monster. Also beschwören sie eins aus einem magischen Buch.
2: Ach übrigens, ich bin Gary Ockham Oliver Magma Ikabot der Täuscher, aber meine Freundin nennt mich Gumi, ist kürzer.
1: Gumi ist aber nicht das, was sich die Minions vorgestellt haben. So klein und fast schon süß. Aber
2: ich habe die perfekten Monster für euch. Dann los.
1: Also beschwören sie mit dem beschworenen kleinen Monster ein größeres. Und das ist

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1: Ich bin Angela Kress. Guten Morgen. Die Reformpläne der Bundesregierung könnten zulasten vieler Frauen gehen. Davor warnt die Soziologin Jutta Almendinger in der Zeit. Als Beispiel nannte sie die geplante gesetzliche Kapitalrente. Bisher bekäme man für die Erziehung Rentenpunkte gutgeschrieben. Denke man das weiter, müsse der Staat zusätzlich am Kapitalmarkt einzahlen. Das sei aber bisher nicht vorgesehen. Frauen nehmen im Schnitt mehr Erziehungszeit als Männer. 40% der Arbeitnehmer gehen nicht davon aus, dass sie ihren Beruf bis zur Rente ausüben können. Das geht aus einer Befragung des Gewerkschaftsbundes hervor, schreiben die Funke-Zeitungen. Besonders denken das demnach Menschen, die etwa im Handwerk oder der Pflege arbeiten. Die Koalition plant, das Renteneintrittsalter an die Lebenserwartung zu koppeln, dann würde es langsam steigen. Der DGB fordert, Arbeitsbedingungen stärker in den Blick zu nehmen. Die Böden in Deutschland trocknen immer weiter aus, besonders im Süden und Osten. Das liege jedoch weniger an der vergangenen Hitzewelle, sondern eher daran, dass es seit Monaten zu wenig regnet. Das zeigt der Dürremonitor des Helmholtz-Zentrums für Umweltforschung. Soeta Sovali berichtet.
2: Süddeutschland leuchtet auf der Dürrekarte tiefrot und das hat Folgen. Vor allem Wälder geraten durch die hohen Temperaturen unter Stress. Dort steigt zum Beispiel das Risiko für Borkenkäfer. Und wenn es in den kommenden Wochen nicht deutlich mehr regnet, müssen Landwirte auch bei Mais und Zuckerrüben mit schlechteren Ernten rechnen.
1: Nach dem schweren Doppelerdbeben in Venezuela vor 1,5 Wochen ist die Zahl der Todesopfer auf fast 3.000 gestiegen. Rund 17.000 Verletzte wurden registriert, wie der Präsident der Nationalversammlung mitteilte. Und die Einsatzkräfte suchen weiter nach Verschütteten, auch wenn die Chancen, Überlebende zu finden, sinken. Am Donnerstag war ein Mann lebend aus den Trümmern eines eingestürzten Einkaufszentrums gerettet worden. Paraguay ist nach dem Sieg gegen Deutschland bei der Fußball-WM auch für Frankreich ein unangenehmer Gegner gewesen. Durch ein Elfmetertor haben es die Franzosen aber mit 1:0 ins Viertelfinale geschafft. In der nächsten Runde trifft Frankreich auf Marokko. Die Marokkaner hatten Kanada mit 3:0 besiegt. Sonne und immer mehr Wolken wechseln sich ab. Dazu erwarten uns auch immer häufiger Schauer, am Nachmittag dann auch Gewitter. Die Temperaturen steigen auf 20 bis 28 Grad. Abends und nachts klingen die meisten Schauer und Gewitter ab. An den Alpen regnet es aber noch häufiger. Morgen und am Dienstag wechseln sich weiter Wolken und Sonne ab. Besonders im Osten und an den Alpen sind dann auch noch ein paar Schauer unterwegs.
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4: Einen schönen guten Morgen allerseits. Hier ist die Rainy van der Berg bei Kreuz und quer. Heute geht's um christliches Yoga. Bewegung für den Körper, Nahrung für die Seele. Wie das genau funktioniert, klären wir. Und wir waren bei einer ganz besonderen Trauerfeier dabei. Für Menschen, die ihren Körper der Wissenschaft gespendet haben.
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0: Ich freue mich, dass Sie da sind bei Kreuz und Quer am heutigen Sonntagmorgen. Ein bisschen abschalten, durchatmen, sich bewegen. Dafür nutzen viele Yoga. Aber es geht auch anders. Bewegung und Glauben zusammenbringen. Christliches Yoga heißt das.
1: Yoga gehört für viele längst zum Alltag, als Ausgleich, um runterzukommen, sich zu bewegen und den Kopf freizukriegen. Doch was passiert, wenn man diese Praxis mit dem christlichen Glauben verbindet? In Regensburg lädt Pfarrerin Sibylle Türmel zum christlichen Yoga ein.
2: Ich mache am Anfang gerne einen ganz kurzen inhaltlichen Input. Dann fange ich gerne mit einem Gebet an. Also gerade wenn es dann so um dieses, wir sind am Boden verhaftet oder wir strecken uns in den Himmel hinein, dann haben wir eigentlich eine relativ normale Yoga-Praxis. Yoga schließt ja immer mit einer Entspannungsphase ab. Da gebe ich gerne ein paar Gedanken mit hinein. Viele sagen nach einer Yoga-Praxis, bedank dich bei dir. Ich finde, da gibt es ein schönes Ende mit einem Psalmwort. Ich danke dir, Gott, dass ich wunderbar gemacht bin. Wunderbar sind deine Werke, das erkennt meine Seele. Ist für mich ein bisschen stimmiger, wie sich bei mir selber zu bedanken.
1: Bewegung ist allgegenwärtig. Blättert man einmal durch die Bibel, ist diese ja gespickt davon.
2: Unendlich viele Wegegeschichten. Maria und Josef gehen von Nazareth nach Bethlehem und dann nach Ägypten. Es gibt wenig Sofageschichten. Die Bibelgeschichten sind immer Bewegungsgeschichten. Also wesentliche Erkenntnis geschieht häufig, indem Menschen sich bewegen.
1: Es geht nicht um Leistung, sondern darum, zur Ruhe zu kommen und neue Energie zu sammeln. Für Pfarrerin Sibylle Türmel ist christliches Yoga auch eine Form der Seelsorge.
2: Ich glaube schon, dass es eine Form von Seelsorge tatsächlich ist. In dem Moment, wo ich christliches Yoga praktiziere, atemsynchrone Bewegung, tue ich meiner Seele auf alle Fälle was Gutes und meinem Körper. Also insofern ist es Seelsorge so, dass ich für meine Seele sorge. Und ich persönlich stehe auch immer für ein Gespräch zur Verfügung und es ergeben sich immer Tür- und Angelgespräche. Also das kann Seelsorge auf verschiedenen Ebenen sein.
1: Eva Schlössl, evangelische Redaktion.
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0: Der besondere Song steht an hier bei Kreuz und Quer. Und da hat mein Kollege Christoph Leferz für uns heute wieder einen wirklich tollen christlichen Song ausgegraben.
1: Manchmal entdeckt man den Zauber eines Songs erst, wenn man in den Text tiefer einsteigt. So auch bei dem neuen Song Miracle von For King and Country. Klar, jeder Mensch ist ein Wunder, winke ich durch, kleiner Aufmunterer am Morgen. Aber dann legen Joel und Luke Smallbone los. Dein Leben ist ein Musical und an allem, was schwierig ist, da klingt Lebensfreude mit und der Alltag hat einen Hauch von Magie. Und hey, verabschiede die Verluste, schmeiß Konfetti auf der Beerdigung und begnadige den Zyniker. Für alle, die For King and Country nicht kennen, die Smallbone-Brüder stammen aus Australien, leben jetzt in den USA. Ihre Schwester Rebecca St. James ist noch ein Ticken bekannter. Der Bandname heißt ja übersetzt für Kaiser und Reich. Naja, früher waren sie in der christlichen Subkultur bekannt, aber inzwischen haben sie sich ins Musikbiss gekämpft mit Grammys, Büchern, Filmen, Musical und jetzt mal wieder der Vorbote eines neuen Albums. Live sind sie demnächst in Deutschland, am 23. August in Ludwigsburg. Hier sind For King and Country mit dem Song Miracle.

0: Das ist der Sonntagmorgen bei Kreuz und Quer auf Radio 8. Knapp 400 Menschen, die sind neulich zum Erlanger Zentralfriedhof gekommen. Für eine Beerdigung von 50 Menschen. Die Verstorbenen haben eine Sache gemeinsam. Sie haben alle ihren Körper gespendet. Für die Ausbildung von Medizinstudierenden und die Forschung. Einmal im Jahr lädt das Institut für Anatomie der Friedrich-Alexander-Universität Erlangen-Nürnberg zur Trauerfeier ein.
1: Körperspende ist jetzt nichts Selbstverständliches. Da gehört natürlich erstmal eine Überzeugung dazu, dass man seinen Körper fremden Menschen nach seinem Tod zur Verfügung stellt. Und für den Unterricht ist das absolut unabdingbar, dass man eben auf Körperspender zurückgreifen kann.
2: Lars Breuer, stellvertretender Direktor des Instituts für Anatomie. Wenn ein Körperspender stirbt, kommt er in die Anatomie und wird konserviert. Die Medizinstudierenden arbeiten teils monatelang an einem Leichnam. Im sogenannten Präparierkurs untersuchen sie mit ersten unsicheren Handgriffen Muskeln und Organe. Sie lernen den menschlichen Körper Schicht für Schicht kennen.
1: Es ist unerlässlich, die dreidimensionale Struktur des menschlichen Körpers einmal gesehen zu haben, die Konsistenz von Organen zu ertasten und nichts ersetzt so einen menschlichen Körper.
2: Lara Krause studiert Medizin im zweiten Semester und ist auch zur Trauerfeier gekommen.
3: Ich habe noch nie in meinem Leben einen toten Menschen gesehen überhaupt. Das ist wirklich ein Teil, der einen immer mitnehmen wird und an den man immer denken muss.
2: Obwohl das Wetter schlecht ist, sind heute über 250 Studierende zur Beerdigung gekommen. Sie gestalten die Trauerfeier maßgeblich mit. Manche weinen, als Pfarrer Frank Nie die Namen der Verstorbenen vorliest. Wenn die Angehörigen zum Grab ziehen, bilden die Studierenden ein Spalier. Es sei jedes Jahr eine außergewöhnliche Feier, erklärt Frank Nie. Er gestaltet die ökumenische Feier gemeinsam mit einem katholischen Seelsorger.
4: Wir haben heute etwa 50 Menschen auf einmal beerdigt in ihren Urnen. Und das gibt eine größere Wucht durch die Menge. Das ist ein bisschen ein schräger Vergleich. Ein Fußballstadion voller jubelnder Menschen oder 10 Leute macht einen Unterschied. Die Trauer ist gleich, aber die Emotionalität, die Wucht ist etwas größer.
2: Die Gründe für eine Körperspende können sehr unterschiedlich sein. Manchmal hat eine Körperspende auch pragmatische. Eine Beerdigung ist teuer und wer seinen Körper an die Anatomie Erlangen spendet, zahlt keine Gebühr für die Beisetzung. Wer einen Organspendeausweis hat, kann trotzdem auch seinen Körper spenden.
1: Eine Organspende, die rettet natürlich akut mehrere Leben, aber eine Körperspende müsste man so betrachten, dass sie ganz langfristig Leben rettet, weil das unerlässlich ist für die Ausbildung von jungen Ärzten, die dann viele Leben später retten.
2: Nina Bundels, evangelische Redaktion.
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0: Diesmal, was das Leben reich macht. Heute in Bechhofen im Pfarrgarten Gunzenhausener Straße 7 um 17 Uhr. Was nun, Herr Becher? So heißt ein Vortrag zum Rechtsdruck in Deutschland. Referent ist Martin Becher, Experte für Rechtsextremismus und Leiter der Fachstelle Demokratie und gesellschaftliches Miteinander. Am Dienstag in Gerolfingen im Evangelischen Bildungszentrum Hesselberg um 19 Uhr. Zur Wochenmitte gibt's 30 Minuten Orgelmusik. Am Mittwoch in Rothenburg in der St. Jakobskirche um 17 Uhr. Einen kurzweiligen Abend in netter Gesellschaft und dazu Brett- und Gesellschaftsspiele gibt's beim Spieleabend. Und zwar am Freitag in Petersaurach im Gemeindezentrum um 19 Uhr. Ein besonderes Musikerlebnis gibt's vom Kammermusikerensemble der Hochschule für Musik Würzburg. Gemeinsam macht man sich auf die Suche nach unbekannten oder bisher selten aufgeführten Musiken. Neuen Konzertformen, Klängen, Strukturen, Atmosphären. Diese spannende Mischung gibt's am Freitag in Bad Windsheim im Museum Kirche in Franken um 20 Uhr und der Eintritt, der ist frei. Und dann habe ich noch einen klangvollen Sommerabend in der Markgrafenkirche Wald und zwar am Samstag, dem 11. Juli. Veranstaltet wird dieses Konzert vom Evangelischen Dekanatskantorat Gunzenhausen. Los geht's um 19 Uhr von höfischer Renaissance-Musik bis zur glühenden Energie ibo-amerikanischer Musik gibt's da zu hören ab 19 Uhr von Maximilian Mangold an der Gitarre. Danach gibt's auch noch einen Empfang im Schlossgarten und der Eintritt, der ist frei. Am Sonntag, den 2. August um 19.30 Uhr findet in der evangelischen Stadtkirche St. Marien Gunzenhausen ein Chorkonzert statt mit Werken von Adam Gumpelsheimer, Johann Christoph Bach, Franz Schubert, Josef Reinberger, Maurice Durufle, Frank Ticheli und vielen weiteren Komponisten. Mit dabei der Kammerchor Consortium Cantorum Feuchtwangen unter der Leitung vom Dekanatskantor Micha Haupt, Gunzenhausen, Hans-Michael Rutschka, Feuchtwangen und an der Orgel ist Bastian Fuchs, Domorganist am Kaiserdom zu Speyer. Der Eintritt ist frei, Spenden sind erbeten. Mein Name ist Irene Vandenberg und das war's schon wieder für heute mit Kreuz und Quer. Wir hören uns nächsten Sonntag wieder ab 8 hier auf Radio 8. Ich wünsche Ihnen jetzt noch einen wunderschönen Sonntag.
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1: Ich bin Angela Kress. Guten Morgen. Die Reformpläne der Bundesregierung könnten zulasten vieler Frauen gehen. Davor warnt die Soziologin Jutta Almendinger in der Zeit. Als Beispiel nannte sie die geplante gesetzliche Kapitalrente. Bisher bekäme man für die Erziehung Rentenpunkte gutgeschrieben. Denke man das weiter, müsse der Staat zusätzlich am Kapitalmarkt einzahlen. Das sei aber bisher nicht vorgesehen. Frauen nehmen im Schnitt mehr Erziehungszeit als Männer. 40% der Arbeitnehmer gehen nicht davon aus, dass sie ihren Beruf bis zur Rente ausüben können. Das geht aus einer Befragung des Gewerkschaftsbundes hervor, schreiben die Funke-Zeitungen. Besonders denken das demnach Menschen, die etwa im Handwerk oder der Pflege arbeiten. Die Koalition plant, das Renteneintrittsalter an die Lebenserwartung zu koppeln, dann würde es langsam steigen. Der DGB fordert, Arbeitsbedingungen stärker in den Blick zu nehmen. Die Böden in Deutschland trocknen immer weiter aus, besonders im Süden und Osten. Das liege jedoch weniger an der vergangenen Hitzewelle, sondern eher daran, dass es seit Monaten zu wenig regnet. Das zeigt der Dürremonitor des Helmholtz-Zentrums für Umweltforschung. Soeta Sovali berichtet.
2: Süddeutschland leuchtet auf der Dürrekarte tiefrot und das hat Folgen. Vor allem Wälder geraten durch die hohen Temperaturen unter Stress. Dort steigt zum Beispiel das Risiko für Borkenkäfer. Und wenn es in den kommenden Wochen nicht deutlich mehr regnet, müssen Landwirte auch bei Mais und Zuckerrüben mit schlechteren Ernten rechnen.
1: Nach dem schweren Doppelerdbeben in Venezuela vor 1,5 Wochen ist die Zahl der Todesopfer auf fast 3.000 gestiegen. Rund 17.000 Verletzte wurden registriert, wie der Präsident der Nationalversammlung mitteilte. Und die Einsatzkräfte suchen weiter nach Verschütteten, auch wenn die Chancen, Überlebende zu finden, sinken. Am Donnerstag war ein Mann lebend aus den Trümmern eines eingestürzten Einkaufszentrums gerettet worden. Paraguay ist nach dem Sieg gegen Deutschland bei der Fußball-WM auch für Frankreich ein unangenehmer Gegner gewesen. Durch ein Elfmetertor haben es die Franzosen aber mit 1:0 ins Viertelfinale geschafft. In der nächsten Runde trifft Frankreich auf Marokko. Die Marokkaner hatten Kanada mit 3:0 besiegt. Sonne und immer mehr Wolken wechseln sich ab. Dazu erwarten uns auch immer häufiger Schauer, am Nachmittag dann auch Gewitter. Die Temperaturen steigen auf 20 bis 28 Grad. Abends und nachts klingen die meisten Schauer und Gewitter ab. An den Alpen regnet es aber noch häufiger. Morgen und am Dienstag wechseln sich weiter Wolken und Sonne ab. Besonders im Osten und an den Alpen sind dann auch noch ein paar Schauer unterwegs.
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3: Radio 8 hier, guten Morgen zusammen. Ich bin Bianca Albert und gleich werfen wir einen Blick auf die Veranstaltungen in unserer Region. Da erfahren Sie dann, was Sie heute und in den nächsten Tagen unternehmen können. Jetzt starten wir aber erstmal durch mit einfach guter Musik von den 80ern bis heute hier auf Radio 8.
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1: Der Räuber Hotzenplotz heute um 15 Uhr beim Landestheater Dinkelsbühl und um 19.30 Uhr Musiktheater Wunder gibt es immer wieder. Dann das Spielzeugmuseum in Ellingen in der Pleinfelder Straße 31 hat heute von 13 bis 17 Uhr geöffnet. Der Eintritt dazu ist frei. Außerdem die kleine Hexe um 16.15 Uhr bei den Feuchtwanger Kreuzgang spielen und um 20.30 Uhr der Diener zweier Herren. Und im Nixelgarten wird um 16.30 Uhr die Prinzessin auf der Erbse aufgeführt. Dann Open-Air-Konzert Klassik im Garten in der Bürgleiner Straße 24 in Bonhof bei Heilsbronn. Los geht's da um 18.30 Uhr, Einlass ist ab 17 Uhr, der Eintritt ist frei. Außerdem ziemlich beste Freunde ab 20 Uhr bei den Altmühlsee-Festspielen auf der Freilichtbühne AEZ in Moor am See. Dann in Rothenburg im Toppler Theater die Erbschaftskomödie Jeeps heute um 20 Uhr. Und Mord im Orient Express um 19.30 Uhr bei den Frankenfestspielen auf der Burg Brattenstein in Röttingen. Außerdem Kirchweih in Schalkhausen ab 11 Uhr mit reichhaltigem Mittagstisch, Auftritt der Blaskapelle Wirnsberg und Kinderprogramm des Kinder- und Jugendfördervereins Schalkhausen e.V. Und schon mal zum Vormerken, der Anregiomed-Klinik-Verbund engagiert sich aktiv für die Kampagne Herzenssache Lebenszeit. Morgen informieren medizinische Experten des Klinikums Ansbach und des BRK-Kreisverbands Ansbach von 11 bis 15 Uhr am Infobus vor dem Brückencenter rund um die Themen Diabetes, Herz-Kreislauf-Erkrankungen und Schlaganfall.
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1: Das Glück der Erde liegt auf dem Rücken der Pferde. Ganz nach dem Motto gibt es in Bad Windsheim beim Reit- und Fahrverein den sogenannten Pferdequatsch. Seit Juni 2023 treffen sich da regelmäßig bis zu 25 Kinder im Alter von 4 bis 12. Chiara Türauf ist die Jugendleitung. Es geht vor allem darum, alles rund ums Thema Pferd kennenzulernen.
2: Vorrangig schon auch den Kindern auch frühzeitig schon beizubringen, dass zum Reiten noch viel mehr gehört. Also denen schon auch zu zeigen, dass ein Pferd ein Lebewesen ist und dass wir fürsorglich mit denen umgehen müssen, dass die Futter brauchen, was sie zu fressen bekommen. Also, dass die jetzt nicht nur sehen, ah, okay, auf einem Pferd kann ich reiten, ich möchte Reitstunden nehmen, sondern auch das Nachhaltige, weil die Jugend ist ja die Zukunft.
1: So ein Treffen läuft immer gleich ab. Die Kinder werden in Kleingruppen aufgeteilt mit jeweils zwei Aufsichtspersonen. Als erstes wird dann gemeinsam Heu und Kraftfutter für die Pferde gemacht. Wie geht's denn dann weiter?
2: Danach putzen wir zusammen die Pferde und dann geht's auch schon mit dem Reiten los. Die eine Hälfte reitet zuerst und die andere Hälfte bastelt und zum Schluss essen wir dann noch gemeinsam. Und dann sind die zwei Stunden meistens auch schon um.
1: Der Pferdequatsch nimmt gerne noch weitere Kinder auf. Interessierte können sich beim Reit- und Fahrverein Bad Windsheim melden.
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1: Ich bin Angela Kress. Viele Eltern in Deutschland wissen gar nicht so genau, wie und womit ihre Kinder ihre Zeit auf TikTok, Snapchat und Co. verbringen. Laut einer Postbank-Studie vertrauen viele Eltern auf die Eigenverantwortung ihrer Kinder und kontrollieren Zeit und Inhalte bewusst nicht. Tanja Wagner berichtet.
2: Gleichzeitig fordern fast 9 von 10 Befragten eine Altersbeschränkung für die sozialen Medien sowie Handyverbote an Schulen. Insgesamt startet das digitale Leben von Kindern heute früher. Mehr als jedes zweite Kind bekommt das erste Smartphone vor dem 13. Geburtstag.
1: 40% der Arbeitnehmer gehen nicht davon aus, dass sie ihren Beruf bis zur Rente ausüben können. Das geht aus einer Befragung des Gewerkschaftsbundes hervor, schreiben die Funke-Zeitungen. Besonders denken das demnach Menschen, die etwa im Handwerk oder der Pflege arbeiten. Die Koalition plant, das Renteneintrittsalter an die Lebenserwartung zu koppeln, dann würde es langsam steigen. Der DGB fordert, Arbeitsbedingungen stärker in den Blick zu nehmen. Die Reformpläne der Bundesregierung könnten zulasten vieler Frauen gehen. Davor warnt die Soziologin Jutta Almendinger in der Zeit. Als Beispiel nannte sie die geplante gesetzliche Kapitalrente. Bisher bekäme man für die Erziehung Rentenpunkte gutgeschrieben. Denke man das weiter, müsse der Staat zusätzlich am Kapitalmarkt einzahlen. Das sei aber bisher nicht vorgesehen. Frauen nehmen im Schnitt mehr Erziehungszeit als Männer. Bundesverteidigungsminister Pistorius will verhindern, dass die AfD im Fall einer Regierungsbeteiligung Zugang zu geheim eingestuften Informationen erhält. Der SPD-Politiker begründete das in der Bild am Sonntag mit der Nähe der Partei zu Russland. Mit Blick auf eine mögliche absolute Mehrheit der AfD in Sachsen-Anhalt sprach Pistorius von allergrößten Sorgen. Bei Schwerpunktkontrollen auf den Landstraßen haben Bayerns Polizisten im Juni fast 32.000 Verstöße festgestellt, vor allem zu schnelles Fahren. Ein Grund für die Kontrollen ist, dass es im vergangenen Jahr im Freistaat außerhalb der Ortschaften fast 114.000 Unfälle gab, ein Plus von gut 3% im Vergleich zum Jahr davor. Unfallursache Nummer 1 bleibt laut Innenministerium zu schnelles Fahren. Sonne und immer mehr Wolken wechseln sich ab. Dazu erwarten uns auch immer häufiger Schauer, am Nachmittag dann auch Gewitter. Die Temperaturen steigen auf 20 bis 28 Grad. Abends und nachts klingen die meisten Schauer und Gewitter ab. An den Alpen regnet es aber noch häufiger. Morgen und am Dienstag wechseln sich weiter Wolken und Sonne ab. Besonders im Osten und an den Alpen sind dann auch noch ein paar Schauer unterwegs.
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3: Mein Name ist Bianca Albert und wir versüßen Ihnen den Sonntagmorgen mit einfach guter Musik von den 80ern bis heute hier auf Radio 8. Und wir haben diese Woche eine Aktion für alle freiwilligen Feuerwehren gestartet. Was sich dahinter versteckt und vor allem wie Sie mitmachen können, das habe ich gleich für Sie nach einfach guter Musik hier auf Radio 8.
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1: Schönen Sonntag, schönes Wochenende. 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

0: Das ist einfach gute Musik hier auf Radio 8. Seit Freitag läuft das Bürgerfest in Gunzenhausen. Dabei gibt's jede Menge Live-Musik zu entdecken, aber natürlich lässt das Fest auch kulinarisch keine Wünsche offen. Dazu Tourismuschef Wolfgang Eckerlein.
1: Natürlich gibt's die Bratwurst, ist doch ganz klar. Aber darüber hinaus gibt's türkische Spezialitäten, es gibt afrikanisch-karibische Snacks, es gibt dieses Jahr erstmals mexikanische Gerichte und dazu auch natürlich Baumstriezel, Langosch. Also querbeet, man kann wirklich eine kulinarische Weltreise auf unserem Bürgerfest unternehmen.
0: Neben Musik und Kulinarik wird es auch viele Angebote auf dem Marktplatz geben, unter anderem den beliebten Kletterturm des Alpenvereins.
1: Sportliche Herausforderung, aber man kann es gerne mal ausprobieren. Wir haben für die ganz Kleinen eine Kindereisenbahn, wir haben einen Kinderkarussell. Und was dieses Jahr nach langen Jahren der Pause wieder dazukommt, ist ein Angebot der evangelischen Kirche direkt hinter der Stadtkirche. Wenn es einmal zu viel wird, wenn man sagt, ich muss raus, dann schafft die evangelische Kirche dieses Jahr eine Oase am Bürgerfest, so heißt es offiziell. Auch dort gibt es zu essen und zu trinken. Dort gibt es dann so eine kleine Modelleisenbahn zum Anschauen für die Kinder. Es gibt aber auch eine Andacht, eine Vesper in der Kirche. Dazu ein kleines Konzert. Es gibt einen Auftritt der Volkstanzgruppe aus Pfohfeld. Also man hat in alle Richtungen gedacht in diesem Jahr. Und ich bin mir sicher, es ist für jeden aus der Hörerschaft was dabei.
0: Heute also der letzte Tag beim Bürgerfest Gunzenhausen. Bis 22 Uhr heute Abend geht das bunte Treiben noch und alle Infos zum Programm, die finden Sie noch unter www.gunzenhausen.info.
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1: Ich bin Angela Kress. In Köln wird heute für die Rechte queerer Menschen demonstriert. Zum Christopher Street Day erwarten die Veranstalter mehr als 1 Million Menschen. Es ist eine der größten Veranstaltungen der queeren Gemeinschaft in Europa. Die Polizei ist mit mehreren hunderten Beamten vor Ort und hat angekündigt, frühzeitig und entschlossen einzuschreiten, sollte es Anfeindungen geben. Die Böden in Deutschland trocknen immer weiter aus, besonders im Süden und Osten. Das liege jedoch weniger an der vergangenen Hitzewelle, sondern eher daran, dass es seit Monaten zu wenig regnet. Das zeigt der Dürremonitor des Helmholtz-Zentrums für Umweltforschung. Soita Sowali berichtet.
2: Süddeutschland leuchtet auf der Dürrekarte tiefrot und das hat Folgen. Vor allem Wälder geraten durch die hohen Temperaturen unter Stress. Dort steigt zum Beispiel das Risiko für Borkenkäfer. Und wenn es in den kommenden Wochen nicht deutlich mehr regnet, müssen Landwirte auch bei Mais und Zuckerrüben mit schlechteren Ernten rechnen.
1: Bei der Beförderung von Briefen muss die Post staatliche Vorgaben einhalten. Nach einem Gerichtsurteil kann die Bundesnetzagentur diese sogenannten Brieflaufzeiten aber voraussichtlich bis 2028 nicht überprüfen. Hintergrund war ein Streit über die Vergabe der Marktforschungsaufträge. Jetzt muss erstmal ein neues Vergabeverfahren gestartet werden. Die Post sagt, dass derzeit gesetzliche Vorgaben eingehalten werden. Bei einer Auseinandersetzung in Essen ist in der Nacht ein Mann gestorben. Eine Personengruppe sei in Streit geraten, auch Stichwaffen seien eingesetzt worden, sagte ein Polizeisprecher. Die Bild berichtet von bis zu 150 Personen. Wie der Mann ums Leben kam, müsse nun ermittelt werden, hieß es. Die Polizei war in der Nacht mit vielen Kräften vor Ort. Sommerzeit ist auch Freibadzeit. Der Bundesverband Deutscher Schwimmmeister appelliert an Eltern, ihre Aufsichtspflicht ernst zu nehmen und am besten aufs Handy zu verzichten. Sprecher Großmann sagte, ein Bademeister könne nicht die persönliche Aufsicht über jedes Kind übernehmen. Bäder etwa in Nordrhein-Westfalen weisen mit Schildern darauf hin, dass Kinder binnen 20 Sekunden lautlos ertrinken können. Sonne und immer mehr Wolken wechseln sich ab. Dazu erwarten uns auch immer häufiger Schauer, am Nachmittag dann auch Gewitter. Die Temperaturen steigen auf 20 bis 28 Grad. Abends und nachts klingen die meisten Schauer und Gewitter ab. An den Alpen regnet es aber noch häufiger. Morgen und am Dienstag wechseln sich weiter Wolken und Sonne ab. Besonders im Osten und an den Alpen sind dann auch noch ein paar Schauer unterwegs.
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3: Kurz nach 11 Uhr ist es an diesem Sonntag und damit geht's langsam in Richtung Mittag. Und wenn Sie noch nicht wissen, was Sie heute oder auch in den nächsten Tagen machen sollen, dann habe ich hier auf Radio 8 gleich eine ganze Menge Inspiration bei unseren Freizeittipps für Sie. Die gibt's gleich nach einfach guter Musik von den 80ern bis heute. Mein Name ist Bianca Albert, wunderbaren Sonntag wünsche ich.
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1: Der Räuber Hotzenplotz heute um 15 Uhr beim Landestheater Dinkelsbühl und um 19.30 Uhr Musiktheater Wunder gibt es immer wieder. Dann das Spielzeugmuseum in Ellingen in der Pleinfelder Straße 31 hat heute von 13 bis 17 Uhr geöffnet. Der Eintritt dazu ist frei. Außerdem die kleine Hexe um 16.15 Uhr bei den Feuchtwanger Kreuzgang spielen und um 20.30 Uhr der Diener zweier Herren. Und im Nixelgarten wird um 16.30 Uhr die Prinzessin auf der Erbse aufgeführt. Dann Open-Air-Konzert Klassik im Garten in der Bürgleiner Straße 24 in Bonhof bei Heilsbronn. Los geht's da um 18.30 Uhr, Einlass ist ab 17 Uhr, der Eintritt ist frei. Außerdem ziemlich beste Freunde ab 20 Uhr bei den Altmühlsee-Festspielen auf der Freilichtbühne AEZ in Moor am See. Dann in Rothenburg im Toppler-Theater die Erbschaftskomödie Jeeps heute um 20 Uhr. Und Mord im Orient-Express um 19.30 Uhr bei den Frankenfestspielen auf der Burg Brattenstein in Röttingen. Außerdem Kirchweih in Schalkhausen ab 11 Uhr mit reichhaltigem Mittagstisch, Auftritt der Blaskapelle Wirnsberg und Kinderprogramm des Kinder- und Jugendfördervereins Schalkhausen e.V. Und schon mal zum Vormerken, der Anregiomed-Klinik-Verbund engagiert sich aktiv für die Kampagne Herzenssache Lebenszeit. Morgen informieren medizinische Experten des Klinikums Ansbach und des BRK-Kreisverbands Ansbach von 11 bis 15 Uhr am Infobus vor dem Brückencenter rund um die Themen Diabetes, Herz-Kreislauf-Erkrankungen und Schlaganfall.
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1: Seit dem Saisonbeginn am 1. Mai erstrahlt das Freibad Lichtenau wieder in neuem Glanz. Eine Solarheizung sorgt für eine angenehme Wassertemperatur, auch wenn das Wetter nicht ganz so heiß ist. Neben dem 25 Meter Schwimmbecken gibt es hier zum Beispiel auch eine Wasserrutsche, eine Sonnenterrasse oder ein Beachvolleyballfeld. Und für die ganz Kleinen, da gibt es einen extra Kinderbereich mit Sonnensegel, überdachten Kleinkinder- und Babybecken. Und wer beim Planschen Hunger bekommt, der kann sich am Kiosk stärken. Von Pommes, Currywurst und Eis gibt's hier alles über Burger bis hin zu Chicken Nuggets. Oder, wenn's lieber ein Kaffee sein soll, gibt's den auch oder dazu auch noch etwas Süßes wie Donuts oder Waffeln. Alle Infos zum Freibad Lichtenau, die finden Sie auch nochmal online unter www.freibad-lichtenau.de.
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1: Ich bin Angela Kress. Bei den Reformplänen der Koalition würden bei Rente, Gesundheit, Pflege und Steuern die Folgen für Frauen zu wenig berücksichtigt. So sieht es zumindest die Soziologin Jutta Almendinger. Erwerbsarbeit werde aufgewertet, unbezahlte Sorgearbeit werde abgewertet, sagte sie der Zeit. Bei den Steuerplänen schlägt sie vor, das Ehegattensplitting abzuschaffen, sonst würden Frauen weiter ihre Arbeitszeit stärker reduzieren als Männer. Die Union lehnt das aus des Splittings ab. Die Mehrheit der Erziehungsberechtigten in Deutschland verzichtet bei ihren Kindern auf zeitliche Beschränkungen am Smartphone und eine Überwachung der Social-Media-Aktivitäten. In der Postbank-Digitalstudie sagten zum Beispiel 65% der Haushalte, dass es keinerlei zeitliche Beschränkung gebe. Viele Eltern gaben an, auf die Eigenverantwortung der Kinder zu vertrauen. Die AfD beendet heute ihren Bundesparteitag in Erfurt. Gestern hatten Zehntausende Menschen gegen das Treffen protestiert. Heute wollen die Stadt und das Bündnis widersetzen, Bilanz ziehen. Ursula Winkler berichtet.
2: Unmittelbar nach den Protesten sprachen die Aktivisten von den größten Blockaden, die sie je auf die Beine gestellt hätten. 17.000 von rund 50.000 Demonstranten hätten sich daran beteiligt. Die Polizei zählte dagegen nur gut 30.000 Menschen bei den weitgehend friedlichen Protesten. In der Messehalle geht es heute um Formsachen. Die wesentlichen Punkte wurden schon abgehakt.
1: Mit einer Rede hat US-Präsident Trump den Schlusspunkt unter die Festlichkeiten zum 250. Jubiläum der Vereinigten Staaten gesetzt. Er beschwor das Bild einer von Gott auserwählten Nation, die dazu bestimmt sei, die Welt anzuführen. Etliche Künstler hatten Auftritte bei den Feierlichkeiten abgesagt, weil sie ihnen zu politisch aufgeladen gewesen seien. Die US-Botschaft in Mexiko-Stadt hat ihre Staatsbürger vor dem WM-Achtelfinale zwischen Mexiko und England zu besonderer Vorsicht aufgerufen. Es sei bei Public-Viewing-Veranstaltungen zuletzt wegen Überfüllung zu Toten gekommen. In der kommenden Nacht um 2 Uhr unserer Zeit soll das Achtelfinale Mexiko-England angepfiffen werden. Zuvor trifft am Abend um 22 Uhr Brasilien auf Norwegen. Es ist jetzt kurz nach 12. Wolken, Sonne und immer mal wieder ein Schauer oder Gewitter. So sieht's heute aus, das Wetter in Bayern. Dazu sind es 20 bis maximal 28 Grad. Abends und nachts regnet es dann in der Nähe der Alpen öfter, sonst werden die Schauer weniger. Morgen auch an den Alpen und auch im Osten noch Schauer, es wird aber ein bisschen wärmer. Auf die Straßen. Wir starten mit der A3. Frankfurt Richtung Würzburg zwischen Marktheidenfeld und Wertheim-Lenkfurt 5 Kilometer Stau. Die A7 Fulda Richtung Würzburg zwischen Gersfeld-Rhön und Bad Brückenau-Wildflecken 10 Kilometer Stau. Die A9 München Richtung Nürnberg zwischen Neuburg an der Donau und Denkendorf 15 Kilometer dichter Verkehr. Und nochmal A9 Berlin Richtung Nürnberg zwischen Markt Schorgast und dem Dreieck Bayreuth-Kulmbach 6 Kilometer Stau. Da, wo es geht, eine gute und vor allem sichere Fahrt.

Grüße an den Mittagstisch an diesem Sonntagmittag. Kurz nach 12 haben wir es mittlerweile. Während wir ganz entspannt jetzt so den Sonntagmittag genießen, brennt bei einem deutschen Popstar wahrscheinlich der Asphalt heute. Denn Tim Bensko, der läuft heute tatsächlich einen waschechten Marathon. Wie er sich durch die Hitzewelle gequält hat im Vorfeld und warum wir von ihm heute zum Glück eine musikalische Höchstleistung erwarten dürfen, das hören wir gleich bei mir. Dominik Hollmann bringt euch durch den Mittag zusammen mit Kenny Loggins und Danger Zone.

0: Max Werner, Rain in May an diesem Sonntagmittag. Tim Bensko, unser deutscher Sänger, der wird heute an diesem Sonntag richtig ins Schwitzen kommen. Vor rund einem Monat hat er nämlich auf Instagram erzählt, was er nach seiner Tour unter anderem vorhat.
1: Ich laufe noch einen Marathon am 5.7. Das ist gerade so, wenn ich jetzt hier so zu Hause bin, zumindest mein Hauptfokus, mich darauf vorzubereiten. Ich habe nur 4 Wochen, gehe jetzt auch gleich laufen.
0: Ja, ob er wohl auf dem Höhepunkt der Hitzewelle tapfer für den Marathon trainiert hat, wegen uns muss er sich nicht quälen. Wir erwarten nämlich von Tim Bensko keine sportlichen Höchstleistungen, sondern einfach nur gute Musik. Hier ist er, Tim Bensko, mit Nur noch kurz die Welt retten.

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0: Journalistin Angela Kress. Bei den Reformplänen der Koalition würden bei Rente, Gesundheit, Pflege und Steuern die Folgen für Frauen zu wenig berücksichtigt. So sieht es zumindest die Soziologin Jutta Almendinger. Erwerbsarbeit werde aufgewertet, unbezahlte Sorgearbeit werde abgewertet, sagte sie der Zeit. Bei den Steuerplänen schlägt sie vor, das Ehegattensplitting abzuschaffen, sonst würden Frauen weiter ihre Arbeitszeit stärker reduzieren als Männer. Die Union lehnt das Aus des Splittings ab. Die Mehrheit der Erziehungsberechtigten in Deutschland verzichtet bei ihren Kindern auf zeitliche Beschränkungen am Smartphone und eine Überwachung der Social-Media-Aktivitäten. In der Postbank Digitalstudie sagten zum Beispiel 65% der Haushalte, dass es keinerlei zeitliche Beschränkung gebe. Viele Eltern gaben an, auf die Eigenverantwortung der Kinder zu vertrauen. Das waren die Nachrichten um 5:30. Wolken, Sonne und immer mal wieder ein Schauer oder Gewitter. So sieht's heute aus, das Wetter in Bayern. Dazu sind es 20 bis maximal 28 Grad. Abends und nachts regnet es dann in der Nähe der Alpen öfter, sonst werden die Schauer weniger. Morgen auch an den Alpen und auch im Osten noch Schauer, es wird aber ein bisschen wärmer.
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2: Zum Nachtisch erstmal ein leckeres Eis, oder? Wie wär's? Hervorragende Idee, finde ich. Aber habt ihr euch beim Schlemmen eigentlich schon mal gefragt, wer auf diese geniale Idee kam, die Verpackung einfach mitzuessen? Die sehr knusprige Geschichte hinter der Erfindung der Eiswaffel verraten wir euch gleich hier bei mir in ein paar Minuten. Durch den Sonntagmittag mit der besten Musik. Die Barsch sind mit dabei mit Rhythm of the Night. Ich bin Dominik Kollmann. Servus.

0: Schönen Sonntagmittag hier bei uns mit Miley Cyrus, Angels Like You. Hinter vielen Erfindungen, die uns bis heute im Alltag begleiten, steckt immer wieder so eine sehr, sehr spannende Geschichte. Heute zum Beispiel geht es um die knusprige Idee, Eis nicht nur aus einem Becher zu löffeln, sondern auch gleich mit Verpackung wegzuessen. Kollege Sebastian Will hat sich informiert.
1: Wenn es Klick macht. Kluge Köpfe, geniale Erfindungen.
2: Die Eiswaffel. 1904 herrscht auf der Weltausstellung in St. Louis in den USA Hochbetrieb. Und es ist heiß. Der syrische Eisverkäufer Arnold von Naschow macht den Umsatz seines Lebens. Er verkauft so viel Eis, dass ihm plötzlich sogar die Schälchen dafür ausgehen. Die Kunden stehen weiter Schlange, aber ohne Schälchen kein Eis. Bis ihm was auffällt. Direkt am Stand neben ihm verkauft ein Waffelbäcker dünne Gebäckfladen. Und in dem Moment macht es Klick.
3: Was, wenn sich die Waffeln einfach zu einer Eistüte aufrollen lassen?
2: Der Bäcker formt aus den warmen Waffeln kleine Hörnchen. Das Eis passt perfekt hinein. Die Idee wird schnell zum weltweiten Trend. Heute gehört die Eiswaffel zum Sommer wie Sonne und Freibad. Eishungrige Messebesucher, eine warme Waffel, ein spontaner Einfall und eine Erfindung, die uns bis heute den Sommer versüßt.
0: Super, jetzt habe ich Lust auf Eis und Eiswaffel. Sebastian Will, dank dir fürs Informieren.

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1: Ich bin Angela Kress. Bundesverteidigungsminister Pistorius will verhindern, dass die AfD im Fall einer Regierungsbeteiligung Zugang zu geheim eingestuften Informationen erhält. Im Interview mit der Bild sagte er:
2: Die Nähe zu Putin ist nicht zu übersehen. Die Vermutung, dass es Geld aus Russland gibt, steht ebenfalls im Raum. Also ernsthaft zu glauben, wir dürften leichtfertig diese Informationen in die falschen Hände geraten lassen, ich glaube, das liegt auf der Hand, dass das nicht passieren darf.
1: Mit Blick auf eine mögliche absolute Mehrheit der AfD in Sachsen-Anhalt sprach Pistorius von allergrößten Sorgen. Rund 40% der Beschäftigten in Deutschland glauben nicht, dass sie ihren Beruf bis zur Rente durchhalten. Das geht aus einer Umfrage des Deutschen Gewerkschaftsbundes hervor, schreiben die Funke-Zeitungen. DGB-Chefin Fahimi forderte die Regierung auf, das nicht länger zu ignorieren. Ziel müsse sein, Menschen gesund bis zum Ruhestand zu halten, statt das Renteneintrittsalter immer höher zu legen. Die Böden sind trocken, besonders im Süden und Osten des Landes. Das liegt laut dem Helmholtz-Zentrum für Umweltforschung weniger an der vergangenen heftigen Hitzewelle, sondern eher daran, dass es in den vergangenen 8 Monaten zu wenig Niederschläge gegeben hat. Die Experten warnen unter anderem vor Belastungen für Wälder und einer schlechteren Ernte etwa beim Mais. Die Bundesnetzagentur kann wohl bis 2028 nicht überprüfen lassen, ob die Deutsche Post schnell genug Briefe austrägt. Das geht aus Unterlagen der Bundesnetzagentur hervor. Nach einem verlorenen Rechtsstreit mit einem Marktforschungsunternehmen müsse die Auftragsvergabe neu gestartet werden und das dauert. Die Post ist verpflichtet, 95% aller Briefsendungen spätestens nach 3 Werktagen zuzustellen und derzeit klappt das auch, sagt sie. Zum 250. Jahrestag der amerikanischen Unabhängigkeit hat US-Präsident Trump in einer Rede das Land und sich selbst gelobt. Er beschwor das Bild einer Siegernation, die dazu bestimmt sei, die Welt anzuführen. Direkt nach der Rede gab es ein Feuerwerk, laut Veranstaltern das größte der Geschichte mit 850.000 Pyroeffekten. Es ist jetzt 1:15. Wolken, Sonne und immer mal wieder ein Schauer oder Gewitter. So sieht's heute aus, das Wetter in Bayern. Dazu sind es 20 bis maximal 28 Grad. Abends und nachts regnet es dann in der Nähe der Alpen öfter, sonst werden die Schauer weniger. Morgen auch an den Alpen und auch im Osten noch Schauer, es wird aber ein bisschen wärmer. Auf die Straßen. Wir starten mit der A3 Frankfurt Richtung Würzburg. Zwischen Rohrbrunn und Wertheim-Lenkfurt 9 Kilometer Stau. Dann die A7 Würzburg Richtung Fulda. Zwischen Bad Kissingen, Obertulber und Bad Brückenau-Volkers 5 Kilometer Stau. Andere Richtung A7 Fulda Richtung Würzburg. Zwischen Gersfeld-Rhön und Bad Brückenau-Wildflecken 10 Kilometer Stau. Die A9 München Richtung Nürnberg zwischen Neuburg an der Donau und Denkendorf 10 Kilometer zähfließender Verkehr und nochmal A9 Berlin Richtung Nürnberg zwischen Markt Schorgast und dem Dreieck Bayreuth-Kulmbach 8 Kilometer Stau. Da, wo es geht, eine gute und vor allem sichere Fahrt.

Sonntag, die Sonne scheint teilweise in ganz Bayern und da zieht es die Leute natürlich mal wieder für Ausflüge nach draußen. Gut zu wissen, ja, dass im Ernstfall ab jetzt auch ein echtes 145 Millionen Euro Kraftpaket über uns wacht. Die bayerische Polizei hat nämlich ihre Hubschrauberflotte komplett erneuert und wie diese neuen Hightech-Flieger bei der Bergrettung Leben retten, das hört ihr gleich bei mir. Jetzt starten wir erstmal schön gemütlich rein in den Sonntagnachmittag mit dem Proclaimers und I'm gonna be. Dominik Hollmann hier, Servus.

0: Da geht's durch den Sonntagnachmittag mit den legendären Queen hier bei mir, Radio Gaga. Seit Ende Juni ist die neue Hubschrauberflotte der bayerischen Polizei komplett. Insgesamt 145 Millionen Euro haben diese 8 Maschinen des Typs H145 gekostet. Dafür haben sie aber auch einige Vorteile. Das erklärt uns Valentin Thalmeier von der Polizeihubschrauberstaffel.
1: Wir haben bei dem neuen Modell im Vergleich zum alten Modell natürlich jetzt die neueste Technik verbaut, wie zum Beispiel die hochauflösende Kameratechnik, die uns über sehr weite Distanzen gestochen scharfe Bilder liefert und auch in der Nacht mit Wärmebildsignaturen arbeiten kann, sodass wir hier eben mit dieser Technik sehr gut Vermisste und suchen und nach Tätern fahnden können.
0: Außerdem bieten die neuen Hubschrauber mehr Kapazität, sowohl für mitfliegende Personen als auch für die Ausstattung. Das hilft dann zum Beispiel bei der Bekämpfung von Waldbränden.
1: Wir haben zum Beispiel mit einer Maschine mit Winde ausgestattet, mit einer Kamera ausgestattet und mit Lasthaken ausgestattet, sodass wir dann sowohl Feuerwehrkräfte in unwegsames Gelände transportieren konnten mit der Rettungswinde, zum anderen mit unserer Kamera und Wärmebild Glutnester aufklären konnten und gleichzeitig mit dem gleichen Hubschrauber, wenn erforderlich, auch noch Nachlöscharbeiten durchführen konnten. Und so eben, wo wir früher 3 Hubschrauber gebraucht hätten, jetzt mit einer Besatzung und einem Hubschrauber alle Aufgaben hier erledigen konnten.
0: Ja, dieses neue Modell hat sich aus Sicht der Polizisten also bisher sehr gut bewährt. Auch bei der Vermisstensuche und auch der Bergrettung kommen die Hubschrauber zum Einsatz. Der ein oder andere in Bayern verdankt ihnen damit sozusagen sein Leben.

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1: Ich bin Angela Kress. Bundesverteidigungsminister Pistorius will verhindern, dass die AfD im Fall einer Regierungsbeteiligung Zugang zu geheim eingestuften Informationen erhält. Im Interview mit der Bild sagte er:
2: Die Nähe zu Putin ist nicht zu übersehen. Die Vermutung, dass es Geld aus Russland gibt, steht ebenfalls im Raum. Also ernsthaft zu glauben, wir dürften leichtfertig diese Informationen in die falschen Hände geraten lassen, ich glaube, das liegt auf der Hand, dass das nicht passieren darf.
1: Mit Blick auf eine mögliche absolute Mehrheit der AfD in Sachsen-Anhalt sprach Pistorius von allergrößten Sorgen. Rund 40% der Beschäftigten in Deutschland glauben nicht, dass sie ihren Beruf bis zur Rente durchhalten. Das geht aus einer Umfrage des Deutschen Gewerkschaftsbundes hervor, schreiben die Funke-Zeitungen. DGB-Chefin Fahimi forderte die Regierung auf, das nicht länger zu ignorieren. Ziel müsse sein, Menschen gesund bis zum Ruhestand zu halten, statt das Renteneintrittsalter immer höher zu legen. Das waren die Nachrichten um 9:30. Wolken, Sonne und immer mal wieder ein Schauer oder Gewitter, so sieht's heute aus, das Wetter in Bayern. Dazu sind's 20 bis maximal 28 Grad. Abends und nachts regnet's dann in der Nähe der Alpen öfter, sonst werden die Schauer weniger. Morgen auch an den Alpen und auch im Osten noch Schauer, es wird aber ein bisschen wärmer.
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3: Sie sind klein, sie lieben Bananen und stiften ab sofort wieder jede Menge Chaos auf der großen Leinwand. Die Minions sind zurück im Kino und dieses Mal bekommen sie es mit ganz magischen Monstern zu tun. Ob sich der Kinobesuch mit der Familie lohnt, das weiß gleich mein Kollege Dominik Schweiger. Jetzt starten wir hier erstmal weiter gemütlich rein mit der besten Musik in diesen Sonntagnachmittag. Und da sind die Dire Straits mit dabei. Money for Nothing. Dominik Heumann hier für euch. Servus.
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0: Elton John und Britney Spears, auch ein cooles Zweiergespann an diesem Sonntagnachmittag. Hold Me Closer. Die Minions, die gehören ja zu den erfolgreichsten Animationsfiguren der Welt. Und jetzt steht ihr nächstes Abenteuer in den Startlöchern. Dieses Mal mit jeder Menge Monster, mit Magie und natürlich jeder Menge Chaos. Mein Kollege Dominik Schweiger hat den Film sich für uns schon mal angesehen.
1: Dieses Mal wollen die Minions ihren eigenen Film drehen, einen gruseligen Monsterfilm. Einen Regisseur haben sie schon mal überzeugt, fehlt eigentlich nur noch ein Monster. Also beschwören sie eins aus einem magischen Buch.
2: Ach übrigens, ich bin Gary Ockham Oliver Magma Ikabod der Täuscher, aber meine Freundin nennt mich Gumi, ist kürzer.
1: Gumi ist aber nicht das, was sich die Minions vorgestellt haben. So klein und fast schon süß, aber...
2: Ich habe die perfekten Monster für euch. Dann los!
1: Also beschwören sie mit dem beschworenen kleinen Monster ein größeres. Und das ist wirklich sehr groß. Zu groß.
2: Ich beschwöre dich! Oh, alles Unterwerfende!
1: Jetzt ist ihr eigener Film nicht mehr ganz so wichtig. Jetzt will erstmal die Welt gerettet werden. Wer die gelben Chaoten liebt, der dürfte auch dieses Mal wieder bestens unterhalten werden.
3: Wir sollten Filme drehen.
2: Filme?
4: Filme.
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1: Ich bin Justin Hamm. Zehntausende Menschen haben in Erfurt weitgehend friedlich gegen den AfD-Bundesparteitag demonstriert. Aber ganz gewaltfrei ging es nicht zu. Bei einer Blockade auf der A71 habe es einen Schlagstockeinsatz der Polizei gegeben, teilte ein Sprecher mit. Mehrfach sei Pfefferspray eingesetzt worden, an einer Absperrung auch körperliche Gewalt. Die Vorfälle würden jetzt analysiert, so die Polizei. Der AfD-Parteitag geht heute zu Ende. Bundesverteidigungsminister Pistorius will verhindern, dass die AfD im Fall einer Regierungsbeteiligung an geheim eingestufte Informationen kommt und begründet das mit der Nähe der Partei zu Russland. Die Nähe zu Putin sei nicht zu übersehen, sagte Pistorius der Bild am Sonntag. Sensible Infos dürften nicht in die falschen Hände geraten. Man beschäftige sich intensiv damit, wem man Zugang zu geheim eingestuften Informationen geben könne. Viele Eltern in Deutschland wissen gar nicht so genau, wie und womit ihre Kinder ihre Zeit auf TikTok, Snapchat und Co. verbringen. Laut einer Postbank-Studie vertrauen viele Eltern auf die Eigenverantwortung ihrer Kinder und kontrollieren Zeit und Inhalte bewusst nicht. Tanja Wagner berichtet.
2: Gleichzeitig fordern fast 9 von 10 Befragten eine Altersbeschränkung für die sozialen Medien sowie Handyverbote an Schulen. Insgesamt startet das digitale Leben von Kindern heute früher. Mehr als jedes zweite Kind bekommt das erste Smartphone vor dem 13. Geburtstag.
1: Sommerzeit ist auch Freibadzeit. Der Bundesverband Deutscher Schwimmmeister appelliert an Eltern, ihre Aufsichtspflicht ernst zu nehmen und am besten aufs Handy zu verzichten. Sprecher Großmann sagte, ein Bademeister könne nicht die persönliche Aufsicht für jedes Kind übernehmen. Bäder etwa in NRW weisen mit Schildern darauf hin, dass Kinder binnen 20 Sekunden lautlos ertrinken können. In Köln ist die Parade zum Christopher Street Day unterwegs. Es ist einer der größten Umzüge dieser Art in Europa. Die Veranstalter rechneten vorab mit bis zu 1 Million Besucher. Ex-Gesundheitsminister Lauterbach sagte, so wichtig wie derzeit sei der CSD noch nie gewesen, weil die Rechte queerer Menschen zunehmend unter Druck stünden. Die ehemalige Kulturstaatsministerin Roth forderte, es müsse verteidigt werden, was mühsam aufgebaut worden sei. Es ist jetzt 2:15. Sonne und immer mal wieder auch Schauer oder Gewitter, so sieht's heute aus. Das Wetter in Bayern, dazu sind's 20 bis maximal 28 Grad. Abends und nachts regnet's dann in der Nähe der Alpen öfter, sonst werden die Schauer weniger. Morgen dann auch an den Alpen und im Osten Bayerns Schauer, es wird aber ein bisschen wärmer.
3: Auf die Straßen. Wir starten mit der A3 Frankfurt Richtung Würzburg. Zwischen Rohrbrunn und Wertheim-Lenkfurt 9 Kilometer Stau. Dann die A7 Würzburg Richtung Fulda. Zwischen Bad Kissingen, Obertulber und Bad Brückenau, Volkers 5 Kilometer Stau. Andere Richtung A7 Fulda Richtung Würzburg. Zwischen Gersfeld, Rhön und Bad Brückenau, Wildflecken 10 Kilometer Stau. Die A9 München Richtung Nürnberg zwischen Neuburg an der Donau und Denkendorf 10 Kilometer zähfließender Verkehr. Und nochmal A9 Berlin Richtung Nürnberg zwischen Markt Schorgast und dem Dreieck Bayreuth-Kulmbach 8 Kilometer Stau. Da, wo es geht, eine gute und vor allem sichere Fahrt.

ihrem Welthit Mercy hat sie die Charts gestürmt, doch dann verschwand die Sängerin Duffy plötzlich jahrelang von der Bildfläche. Dahinter steckt kein freiwilliger Rückzug, sondern das blanke Drama um eine Entführung. Heute Abend wagt sie sich nach 13 Jahren zum ersten Mal wieder ins Rampenlicht. Diese hochemotionale Geschichte hinter diesem geheimen Comeback, die hört ihr gleich hier bei mir. Durch den Sonntagnachmittag mit der besten Musik und dem Electric Light Orchestra Calling America. Dominik Kollmann hier, kurz nach zwei haben wir es.

0: Love is a Battlefield an diesem Sonntagnachmittag. Pat Benatar hier bei mir. Hinter diesem Comeback hier steckt eine sehr dramatische Geschichte. Die Sängerin Duffy steht nämlich heute an diesem Sonntag zum ersten Mal seit 13 Jahren wieder auf der Bühne. Sie gibt ein Konzert in London. Der genaue Ort, der ist bis zuletzt ein Geheimnis geblieben. Es ist hoffentlich das Happy End nach einem echten Drama. Denn 2008 hat es Duffy mit ihrem Debütalbum und der Single Mercy auf Platz 1 der Charts geschafft, zu ihrer eigenen Überraschung.
1: Number one. What, you know, like, I never ever expected it. I thought top 40 would be kind of cool.
0: Auf die Frage, wo sie sich denn eigentlich in den 5 Jahren sieht, hat die damals 24-jährige Duffy geantwortet, ich werde mir wohl einen Hund zulegen und in meiner Heimat Wales den Ruhestand genießen.
1: Probably in Wales. Retired, having bought a dog.
0: Aus diesem Rampenlicht ist sie tatsächlich verschwunden, aber wie sie erst sehr viel später offenbart hat, war der Grund alles andere als harmlos. Sie ist nämlich entführt und tagelang gefangen gehalten worden. Das Konzert heute soll also quasi der erste Schritt zu einem Comeback sein. In Planung sind ein neues Album und eine Doku, in der Duffy ihre ganze Geschichte erzählt. Hier ist sie mit der Warwick Avenue. Hier ist Duffy an diesem Sonntag.

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1: Ich bin Justin Hamm. Zehntausende Menschen haben in Erfurt weitgehend friedlich gegen den AfD-Bundesparteitag demonstriert. Aber ganz gewaltfrei ging es nicht zu. Bei einer Blockade auf der A71 habe es einen Schlagstockeinsatz der Polizei gegeben, teilte ein Sprecher mit. Mehrfach sei Pfefferspray eingesetzt worden, an einer Absperrung auch körperliche Gewalt. Die Vorfälle würden jetzt analysiert, so die Polizei. Der AfD-Parteitag geht heute zu Ende. Bundesverteidigungsminister Pistorius will verhindern, dass die AfD im Fall einer Regierungsbeteiligung an geheim eingestufte Informationen kommt und begründet das mit der Nähe der Partei zu Russland. Die Nähe zu Putin sei nicht zu übersehen, sagte Pistorius der Bild am Sonntag. Sensible Infos dürften nicht in die falschen Hände geraten. Man beschäftige sich intensiv damit, wem man Zugang zu geheim eingestuften Informationen geben könne. Das waren die Nachrichten um 9:30. Wolken, Sonne und immer mal wieder auch Schauer oder Gewitter, so sieht's heute aus. Das Wetter in Bayern, dazu sind's 20 bis maximal 28 Grad. Abends und nachts regnet's dann in der Nähe der Alpen öfter, sonst werden die Schauer weniger. Morgen dann auch an den Alpen und im Osten Bayerns Schauer, es wird aber ein bisschen wärmer.
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2: Schönen Sonntagnachmittag, kurz nach 2:30 mittlerweile. Habt ihr mit euren Kids auch eine ganz eigene Geheimsprache? Der Popstar Enrique Iglesias, der macht das jedenfalls so. Und ein Video von ihm und seiner 8-jährigen Tochter mit skurrilen Handbewegungen sorgt gerade für jede Menge Klicks im Netz. Ob daraus vielleicht der nächste Hits wird? Seine weltweite Nummer 1, Be With You, war heute zumindest vor 26 Jahren auf jeden Fall ganz oben in den Charts. Und die hören wir uns gleich nochmal an. Hier ist erstmal David Bowie mit Let's Dance. Kommt gut durch den Nachmittag.

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Mit Pink geht's durch diesen Sonntagnachmittag A Million Dreams hier bei mir. Enrique Iglesias pflegt anscheinend eine Art Geheimsprache, und zwar mit seinen Kindern. Zuletzt hat er ein Video zusammen mit seiner 8-jährigen Tochter gepostet. Da führen die beiden zu seltsamen Handbewegungen diesen Sprechgesang auf. Hört mal. Ich vermute mal, dass hier nicht gerade der nächste Hit von Enrique Iglesias entsteht, obwohl dieser Sprechgesang fast so gut im Ohr hängen bleibt wie der Song, mit dem Enrique Iglesias heute an diesem Sonntag vor 26 Jahren die amerikanischen Charts angeführt hat. Hier ist er mit Be With You.

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1: Ich bin Justin Hamm. Rund 40% der Beschäftigten in Deutschland glauben nicht, dass sie ihren Beruf bis zur Rente durchhalten. Das geht aus einer Umfrage des Deutschen Gewerkschaftsbundes hervor, schreiben die Funke-Zeitungen. DGB-Chefin Fahimi forderte die Regierung auf, das nicht länger zu ignorieren. Ziel müsse sein, Menschen gesund bis zum Ruhestand zu halten, statt das Renteneintrittsalter, wie geplant, immer höher zu legen. Der AfD-Parteitag in Erfurt ist zu Ende. Auch wenn es am zweiten Tag größtenteils um Formalien ging, betonte die Parteispitze zum Schluss, die AfD will in die Regierungen. Man wolle dieses Land wieder vom Kopf auf die Füße stellen, sagte Co-Parteichef Chrupalla. Begleitet wurde das Parteitag-Wochenende von massiven Protesten mit 10.000 Teilnehmenden. Besonders heute kam es mehrfach zu Auseinandersetzungen mit der Polizei. Die Böden in Deutschland trocknen immer weiter aus, besonders im Süden und Osten. Das liege jedoch weniger an der vergangenen Hitzewelle, sondern eher daran, dass es seit Monaten zu wenig regnet, zeigt der Dürremonitor des Helmholtz-Zentrums für Umweltforschung. Soita Sowali berichtet.
2: Süddeutschland leuchtet auf der Dürrekarte tiefrot und das hat Folgen. Vor allem Wälder geraten durch die hohen Temperaturen unter Stress. Dort steigt zum Beispiel das Risiko für Borkenkäfer. Und wenn es in den kommenden Wochen nicht deutlich mehr regnet, müssen Landwirte auch bei Mais und Zuckerrüben mit schlechteren Ernten rechnen.
1: Hunderttausende Zuschauer und mal wieder absolute Bestleistungen bei der Challenge Rot, dem großen Triathlon-Event in Mittelfranken. Wie im letzten Jahr hat sich Sam Laidlow den Sieg geschnappt. Nach 7 Stunden und 21 Minuten Schwimmen, Radeln und Laufen kam der Franzose als Erster ins Ziel. Damit ließ er sogar den großen Favoriten, den norwegischen Olympiasieger Christian Blumenfeld, hinter sich. Tennisprofi Jan-Lennard Struff hat heute eine große Chance. Der 36-Jährige kann zum ersten Mal in seiner langen Karriere in ein Grand-Slam-Viertelfinale einziehen. Im Achtelfinale von Wimbledon trifft er jetzt gleich auf den Polen Hubert Hurkacz. Und zur Formel 1. Um 16 Uhr beginnt der große Preis von Großbritannien. Von der Pole-Position in Silverstone startet Mercedes-Fahrer Kimi Antonelli. Der junge Italiener ist derzeit WM-Führender. Es ist jetzt kurz nach 3. Sonne und immer mal wieder auch Schauer oder Gewitter, so sieht's heute aus. Das Wetter in Bayern, dazu sind es 20 bis maximal 28 Grad. Abends und nachts regnet's dann in der Nähe der Alpen öfter, sonst werden die Schauer weniger. Morgen dann auch an den Alpen und im Osten Bayerns Schauer, es wird aber ein bisschen wärmer. Auf die Straßen. Auf der A3 Frankfurt Richtung Würzburg haben wir den längsten Stau zwischen Rohrbrunn und Wertheim-Lenkfurt, 9 Kilometer. Es dauert hier 45 Minuten länger. Die A7 Fulda Richtung Würzburg zwischen Gersfeld-Rhön und Bad Brückenau-Wildflecken dauert 40 Minuten länger. A7 Würzburg Richtung Fulda, also die Gegenrichtung zwischen Bad Kissingen, Obertolba und Bad Brückenau-Volkers, 10 Minuten plus. Dann die A9 Berlin Richtung Nürnberg zwischen Marktschorgast und dem Dreieck Bayreuth-Kulmbach, 6 Kilometer Stau, die Wartezeit 15 Minuten. Und wir haben noch die A9 München Richtung Nürnberg zwischen Neuburg an der Donau und Denkendorf, ein Plus von 10 Minuten. Viel Geduld und gute Fahrt.

Schönen Sonntagnachmittag, kurz nach drei mittlerweile. Es gibt eine wichtige Änderung für alle WhatsApp-Nutzer. Schmeißt der Messenger-Dienst bald unsere Handynummern über Bord, ist nämlich die Frage. Künftig könnt ihr eure Nummer nämlich verstecken und stattdessen mit einem Benutzernamen chatten. Wie ihr euch euren absoluten Wunsch-Nutzernamen sichert, bevor es ein anderer tut, das klären wir gleich. Hier sind erstmal Cool and the Gang mit Cherish. Hier ist Dominik Kollmann am Mikrofon. Kommt gut durch den Nachmittag.

0: The Great Commandment an diesem Sonntagnachmittag hier bei mir. Es gibt eine wichtige Änderung für WhatsApp-Nutzerinnen und Nutzer. Beim beliebten Messenger-Dienst kann man nämlich künftig seine Handynummer vor anderen verbergen und stattdessen einen Benutzernamen verwenden. Aber wie kommt man an so einen Wunsch-Benutzernamen? Kollege Ronny Thorau hat mal für uns recherchiert. Ronny, erstmal kurz, was soll das Ganze überhaupt?
1: Ja, es geht um mehr Datenschutz und Privatsphäre. Denn bisher, wenn man die Telefonnummer eines WhatsApp-Kontaktes hatte, dann konnte man jemanden ohne sein Einverständnis zum Beispiel kontaktieren, ihn vielleicht sogar ungefragt anrufen oder die Mobilfunknummer weitergeben oder auch Mobilfunknummern quasi einsammeln und für Werbezwecke nutzen oder weitergeben. Mhm. All das wird eingedämmt, wenn der Benutzername zur Kontakt-ID wird. WhatsApp-Konkurrenten wie der Messenger Signal hat zum Beispiel 2024 das Ganze schon vorgemacht und Nutzernamen zur Kontaktaufnahme eingeführt.
0: Wie kriegt man bei WhatsApp dann seinen Wunschnutzernamen, den man auch wirklich möchte?
1: Also man kann sofort loslegen, braucht aber die neueste Version der WhatsApp-App. Muss die also einmal updaten, dann sollte man in den App-Einstellungen unter Profil den Menüpunkt Benutzernamen reservieren finden.
0: Mhm. Und wie geht's dann weiter? Wann kann ich dann mit so einem reservierten Benutzernamen auch wirklich arbeiten?
1: Ja, das kann einige Monate dauern, bis das für alle ausgerollt ist. Man kriegt später eine Benachrichtigung, wenn die Benutzernamenfunktion aktiviert wurde. Ab dann kann ich meine Benutzernamen an andere Kontakte weitergeben, statt wie bisher meine Telefonnummer. Wer meine Nummer schon hat oder kennt, der kann mich theoretisch weiter damit kontaktieren. Allerdings kann ich auch einen zusätzlichen PIN-Code einrichten und damit einschränken, wer mich kontaktieren darf, selbst wenn jemand meine Telefonnummer oder meinen Benutzernamen kennt. Mhm. Und die neuen Benutzernamen lassen sich übrigens auch nachträglich nochmal ändern oder auch löschen.
0: Ronny Thorau, danke dir fürs Informieren über neue Benutzernamen bei WhatsApp und ein paar Tipps fürs Reservieren dieser.

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1: Ich bin Justin Hamm. Rund 40% der Beschäftigten in Deutschland glauben nicht, dass sie ihren Beruf bis zur Rente durchhalten. Das geht aus einer Umfrage des Deutschen Gewerkschaftsbundes hervor, schreiben die Funke-Zeitungen. DGB-Chefin Fahimi forderte die Regierung auf, das nicht länger zu ignorieren. Ziel müsse sein, Menschen gesund bis zum Ruhestand zu halten, statt das Renteneintrittsalter, wie geplant, immer höher zu legen. Der AfD-Parteitag in Erfurt ist zu Ende. Auch wenn es am zweiten Tag größtenteils um Formalien ging, betonte die Parteispitze zum Schluss, die AfD will in die Regierungen. Man wolle dieses Land wieder vom Kopf auf die Füße stellen, sagte Co-Parteichef Chrupalla. Begleitet wurde das Parteitag-Wochenende von massiven Protesten mit 10.000 Teilnehmenden. Besonders heute kam es mehrfach zu Auseinandersetzungen mit der Polizei. Das waren die Nachrichten um 9:30. Wolken, Sonne und immer mal wieder auch Schauer oder Gewitter, so sieht's heute aus, das Wetter in Bayern. Dazu sind es 20 bis maximal 28 Grad. Abends und nachts regnet's dann in der Nähe der Alpen öfter, sonst werden die Schauer weniger. Morgen dann auch an den Alpen und im Osten Bayerns Schauer. Es wird aber ein bisschen wärmer.
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2: In unserer Rubrik Jugendsünden reisen wir gleich ins schöne Bella Italia, und zwar zu Schmusesänger Eros Ramazzotti, bevor der nämlich mit seinem wunderschönen Hit Adesso Tu auch außerhalb Italiens die Charts gestürmt hat. Gab es da ein paar musikalische Gehversuche, die fast schon ein bisschen zu schlagerlastig waren? Wir lüften hier gleich mal das Geheimnis. Vor Ultra Fox, Dancing with Tears in My Eyes. Ich bin Dominik Kollmann. Schönen Sonntagnachmittag, kurz nach 4:30 mittlerweile.

0: durch diesen Sonntagnachmittag mit Musik von Milky Chance hier bei mir. Camouflage. So, wir reisen heute mal nach Italien hier in unserer Songstory und zwar zu Schmusesänger Eros Ramazzotti. Bevor der dort seinen allerersten Nummer 1 Hit gelandet hat, gab es noch einen sehr schlagerlastigen Versuch, den er heute vielleicht lieber verschweigen würde.
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2: Ich bin Klaus Braun und so klingt unsere heutige Jugendsünde.

0: Mit diesem Lied ist ein junger Italiener 1981 bei einem Nachwuchswettbewerb aufgetreten. Er war da in diesem Jahr nicht das einzige Talent, das später zum Weltstar aufgestiegen ist. Auch dieser Musiker hat sich der Jury vorgestellt.
1: Zucchero di Reggio Emilia.
0: Zucchero hat am Ende gewonnen, aber er hat es mit seinem Lied immerhin bis ins Finale geschafft.
2: Eros Ramazzotti da Roma.
3: Andiamoci per mano.
0: Eros Ramazzotti. Was aus ihm mal werden würde, war lange unklar. Schauspieler? Als Kind tauchte er in einem Film des Kultregisseurs Fellini auf, in einer großen Schneeballschlacht. Eigentlich wollte Eros Musiker werden, aber die Musikhochschule lehnte ihn ab. Eine Ausbildung als Buchhalter hat er hingeschmissen. Dann verhalf ihm der verlorene Newcomer-Wettbewerb doch noch zum Einstieg ins Musikgeschäft. Zwei Jurymitglieder boten ihm einen Plattenvertrag an und 1982 erschien die Debütsingle von Eros Ramazzotti.

0: Ein Fehlstart. 2 Jahre tingelte er durchs Land und versuchte vergeblich, seine Lieder bei italienischen Radiosendern unterzubringen. Bis wieder ein Musikwettbewerb zum Karrierebooster wurde. 1984 gewann Eros das berühmte Sanremo Festival in der Kategorie Newcomer. Der erste Hit von Eros Ramazzotti. Heute international gefeierter Italo-Popstar. Aber das waren seine ersten Schritte im Musikgeschäft.
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1: Ich bin Justin Hamm. Die AfD hat in Erfurt ihren zweitägigen Parteitag beendet. AfD-Co-Chef Chrupalla sagte in seiner Schlussrede, seine Partei müsse sich auf die anstehenden Wahlkämpfe konzentrieren. Die AfD will in Sachsen-Anhalt und Mecklenburg-Vorpommern in die Regierung. Zehntausende Demonstranten begleiteten den Parteitag mit großen Protesten. Polizeisprecher Martin mit dem Fazit.
2: Wir hatten ja insgesamt 31.000 Versammlungsteilnehmer bei den Gegenprotesten. Es war eine riesige Personenanzahl, die sich hier in der Stadt bewegt hat. Und dass da trotz alledem alles weitgehend friedlich geblieben ist, das ist Gegenstand eines durchaus positiven Resümees der Thüringer Polizei. Auch, dass der AfD-Bundesparteitag pünktlich beginnen konnte und störungsfrei seinen Verlauf nehmen konnte, ist ein wichtiges Einsatzziel, das erreicht wurde.
1: Trotzdem gab es 11 verletzte Polizisten, 65 Straftaten und auch mehrere Angriffe auf Medienvertreter. In der Autoindustrie wird die Stimmung rauer. Am Freitag hatten zehntausende Mercedes-Beschäftigte gegen einen Sparkurs protestiert. In den nächsten Tagen ist in Stuttgart ein Autokorso geplant. Weitere Aktionen soll es beim VW-Konzern geben. Der größte Zulieferer Bosch fordert nun einen runden Tisch von Arbeitgebern, Gewerkschaften und Politik. Es könne nicht so weitergehen wie bisher, heißt es. Zum 250. Jahrestag der amerikanischen Unabhängigkeit hat US-Präsident Trump in einer Rede das Land und sich selbst gelobt. Er beschwor das Bild einer Siegernation, die dazu bestimmt sei, die Welt anzuführen. Direkt nach der Rede gab es ein Feuerwerk, laut Veranstaltern das größte der Geschichte mit 850.000 Pyroeffekten. Ein Bienenstich in den Kopf war für einen 62-Jährigen, der auf einer Alm im Kreis Traunstein unterwegs war, nur der Anfang eines ganz miesen Tages. Der Mann hatte kein Handy dabei und fuhr deshalb selbst ins Tal. Dabei verlor er die Kontrolle über sein Auto und kam von der Straße ab. Er lief dann zu Fuß nach Schleching, wo er ärztliche Hilfe bekam. Das verunfallte Auto musste aus dem Wald abgeschleppt werden. Die deutschen Handball-Juniorinnen sind zum zweiten Mal Weltmeister. 18 Jahre nach dem Premierentitel besiegte das DHB-Team im Finale der U20-WM Dänemark mit 33-26. Beste Schützin im Finale in China war Chiara Rohr. Die deutsche U20 ist damit jetzt amtierender Welt- und Europameister. Es ist jetzt kurz nach 4. Es bleibt wechselhaft bei uns in Bayern mit Wolken, Sonne und immer mal wieder auch dem ein oder anderen Schauer und Gewitter. Dazu sind es maximal 20 bis 28 Grad. Am Abend kann es dann auch regnen, vor allem in Nähe der Alpen öfter. Sonst werden die Schauer dann auch weniger. Morgen auch an den Alpen und im Osten Bayerns noch Schauer. Sonst ist es freundlicher und es wird insgesamt auch ein bisschen wärmer. Die Straßen. Auf der A7 Fulda Richtung Würzburg haben wir Stau zwischen Gersfeld-Rhön und Bad Brückenau-Wildflecken. 9 Kilometer mittlerweile, die Wartezeit liegt bei einer halben Stunde. Die A9 München Richtung Nürnberg. Es stockt zwischen Neuburg an der Donau und Denkendorf 15 Minuten plus. Genau wie auf der A9 Berlin Richtung Nürnberg zwischen Marktschorgast und dem Dreieck Bayreuth-Kulmbach. Auch hier Stau 15 Minuten länger einplanen. Sonst alles frei, gute Fahrt.

Es ist das wahrscheinlich kleinste und gleichzeitig berühmteste Outfit der Welt und feiert heute an diesem Sonntag einen runden Geburtstag. Der Bikini, der wird heute stolze 80 Jahre alt. Es ist kaum zu glauben, dass das absolute Must-Have mittlerweile im Urlaubskoffer nicht fehlen darf und bei seiner Premiere im Jahr 1946 noch einen handfesten Skandal ausgelöst hat. Die Geschichte dazu, die hört ihr gleich bei mir. Hier ist erstmal Billy Ray Cyrus mit Achy Breaky Heart. 16 Uhr, kurz nach 16 Uhr, Dominik Kollmann hier. Servus.

0: Schönen Sonntagnachmittag hier bei mir mit Chrissy Rea und Julia. So, Full Coverage, Jackie Brazilian oder String. Wir heute nach einem Bikini-Such, der stolpert über eine ganz eigene Sprache. Am 5. Juli heute wird der Bikini nämlich stolze 80 Jahre alt. Und was damals als absoluter Skandal startete, ist heute wahrscheinlich das kleinste Outfit der Welt. Wie aus einem Stückchen Stoff ein weltbekanntes Kleidungsstück wurde, das weiß Kollege Dominik Kurzur. Dominik, warum war die Vorstellung des ersten Bikinis vor 80 Jahren eigentlich so ein Skandal?
1: Der Bikini hat damals eine Grenze überschritten. Er zeigte so viel Haut wie noch nie zuvor. Der Erfinder Louis Réard wollte seine gewagten Designs bei einer Modenschau in Paris vorstellen. Das hat mir Alexander Ruschinski erklärt, Gründer des Bikini Art Museums.
2: Das war aber gar nicht so einfach, weil die Moralvorstellungen damals so waren, dass so ein Ding nicht tragbar war und er hat kein Model gefunden. Und er musste dann in die Kabarets gehen, bis er dann so eine Nackttänzerin gefunden hat, die mit diesem Teil dann tatsächlich in der Öffentlichkeit aufgetreten hat.
1: Und auch der Name Bikini war reine Provokation, weil der Erfinder hat das knappe Teil nach dem Bikini-Atoll im Pazifik benannt, wo die USA kurz vorher Atombomben getestet hatte.
0: Verstehe, die Botschaft war wohl, das Ding schlägt ein wie eine Bombe. Wann kam denn die Wende, dass der Bikini vom Skandal zum Standard wurde?
1: Ja, das hat einige Jahre gedauert, bis in die 60er, so Alexander Ruschinski vom Bikini Art Museum.
2: In den 60er Jahren war ja so ein gesellschaftlicher Wandel angesagt. Man strebte nach mehr Freiheit und vor allem die Frauen, die selbstbewusster wurden, nach viel mehr Selbstbestimmung.
1: Stars in Hollywood-Filmen haben ihn dann endgültig alltagstauglich gemacht. Es war die Zeit, in der zum Beispiel die Schweizerin Ursula Andress im James-Bond-Film Dr. No in einem weißen Bikini aus dem Meer kam. Eine ikonische Filmszene bis heute.
0: Tja, kann man sagen, vom Skandalstück zum absoluten Must-Have im Urlaubskoffer. Der Bikini, der bleibt halt auch nach 30 Jahren für viele Menschen weltweit das Kleidungsstück des Sommers. Happy Birthday!

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1: Ich bin Justin Hamm. Die AfD hat in Erfurt ihren zweitägigen Parteitag beendet. AfD-Co-Chef Chrupalla sagte in seiner Schlussrede, seine Partei müsse sich auf die anstehenden Wahlkämpfe konzentrieren. Die AfD will in Sachsen-Anhalt und Mecklenburg-Vorpommern in die Regierung. Zehntausende Demonstranten begleiteten den Parteitag mit großen Protesten. Polizeisprecher Martin mit dem Fazit.
2: Wir hatten ja insgesamt 31.000 Versammlungsteilnehmer bei den Gegenprotesten. Es war eine riesige Personenanzahl, die sich hier in der Stadt bewegt hat. Und dass da trotz alledem alles weitgehend friedlich geblieben ist, das ist Gegenstand eines durchaus positiven Resümees der Thüringer Polizei. Auch, dass der AfD-Bundesparteitag pünktlich beginnen konnte und störungsfrei seinen Verlauf nehmen konnte, ist ein wichtiges Einsatzziel, das erreicht wurde.
1: Trotzdem gab es 11 verletzte Polizisten, 65 Straftaten und auch mehrere Angriffe auf Medienvertreter. In der Autoindustrie wird die Stimmung rauer. Am Freitag hatten zehntausende Mercedes-Beschäftigte gegen einen Sparkurs protestiert. In den nächsten Tagen ist in Stuttgart ein Autokorso geplant. Weitere Aktionen soll es beim VW-Konzern geben. Der größte Zulieferer Bosch fordert nun einen runden Tisch von Arbeitgebern, Gewerkschaften und Politik. Es könne nicht so weitergehen wie bisher, heißt es. Das waren die Nachrichten um 9:30. Es bleibt wechselhaft bei uns in Bayern mit Wolken, Sonne und immer mal wieder auch dem ein oder anderen Schauer und Gewitter. Dazu sind maximal 20 bis 28 Grad. Am Abend kann es dann auch regnen, vor allem in Nähe der Alpen öfter. Sonst werden die Schauer dann auch weniger. Morgen auch an den Alpen und im Osten Bayerns noch Schauer. Sonst ist es freundlicher und es wird insgesamt auch ein bisschen wärmer.
3: So vollgepackt ist mit wilden Wortspielen, dass ihn anfangs kaum jemand mitsingen konnte und der trotzdem zu einem der größten Rockklassiker der Musikgeschichte wurde. Welcher das ist und wie er klingt, das hört ihr gleich bei mir. Kurz nach 4:30, schönen Sonntagnachmittag mit Steve Winwood und Valerie. Dominik Hollmann hier, servus zusammen.

0: So, jetzt kommen wir zur Geschichte von einem der größten Rockklassiker aller Zeiten und wie er heute vor vielen, vielen Jahren die Charts eroberte.
1: Mein Name ist Markus Ullmann und heute geht es um Coversongs. Und zwar die, die das Original in den Schatten stellen.
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1: Es ist nichts Ungewöhnliches im Musikbusiness, dass Songs nach Jahren erneut erscheinen, gesungen von anderen Bands oder Künstlerinnen und Künstlern. Das nennen wir dann Coversong. Aber so manches Original ist wegen des unglaublich erfolgreichen Coversongs total in Vergessenheit geraten. Soft Cell hat mit Tainted Love einen Mega-Hit. Das Original stammt aus dem Jahr 64. Es war nur eine B-Seite. Sängerin ist Gloria Jones. Schon auch cool, aber erfolglos. Oder denken Sie an Nothing Compares to You von Sinead O'Connor. Ja, auch das ist ein Coversong. So klingt das Original, das Prince für seine Band The Family geschrieben hat. Oder der Mega-Hit von Amy Winehouse und Mark Ronson, Valerie, ist auch ein Coversong im Original von der Rockband The Sutons.

0: Und wir spielen jetzt einen Song von Bruce Springsteen. Also das Original ist von ihm. Es war sogar seine allererste Single und überhaupt nicht erfolgreich, bis sich Manfred Mann's Earth Band den Song gekrallt hat. Hier ist Blinded by the Light.
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1: Ich bin Justin Hamm. Viele Eltern in Deutschland wissen gar nicht so genau, wie und womit ihre Kinder ihre Zeit auf TikTok, Snapchat und Co. verbringen. Laut einer Postbank-Studie vertrauen viele Eltern auf die Eigenverantwortung ihrer Kinder und kontrollieren Zeit und Inhalte bewusst nicht. Tanja Wagner berichtet.
2: Gleichzeitig fordern fast 9 von 10 Befragten eine Altersbeschränkung für die sozialen Medien sowie Handyverbote an Schulen. Insgesamt startet das digitale Leben von Kindern heute früher. Mehr als jedes zweite Kind bekommt das erste Smartphone vor dem 13. Geburtstag.
1: Der AfD-Parteitag in Erfurt ist zu Ende. Am zweiten Tag ging es größtenteils um Formalien. Die Parteispitze betonte zum Schluss, die AfD wolle in die Regierungen. Man wolle dieses Land wieder vom Kopf auf die Füße stellen, sagte Co-Parteichef Krupalla. Begleitet wurde das Parteitagswochenende von massiven Protesten mit Zehntausenden Teilnehmenden. Meist blieb es friedlich, aber es gab auch Angriffe auf Polizisten und Medienvertreter. In Köln ist am Mittag die CSD-Parade gestartet. Es ist einer der größten Umzüge der LGBTQIA+-Community weltweit. An der Demo zum Christopher Street Day beteiligen sich rund 60.000 Teilnehmende. Die Veranstalter rechnen mit bis zu 1 Million Besucher. Auch NRW-Innenminister Reul ist dabei. Er sagt, es gebe zunehmend Menschen, die den Anspruch erheben, zu bestimmen, wie man leben müsse. Und das sei ein Irrtum. Die Sommerurlaubszeit hat begonnen und das zeigt sich auch auf den Autobahnen. Nach einer Unfallserie auf der A7 im Landkreis Neu-Ulm warnt die Polizei, Sicherheitsabstand halten ist bei dichtem Reiseverkehr besonders wichtig. Gestern gab es im dichten Verkehr auf der A7 gleich 3 Auffahrunfälle. Ein 56 Jahre alter Beifahrer wurde leicht verletzt, sonst blieb es zum Glück bei Sachschäden. Die ersten beiden Viertelfinalisten bei der Fußball-WM sind gefunden, Marokko und Frankreich. Und heute Abend und in der Nacht finden die nächsten Achtelfinalduelle statt. Um 22 Uhr unserer Zeit trifft Brasilien auf Norwegen, das Starduell zwischen Vinny Junior und Erling Haaland. Und ab 2 Uhr bekommen es dann die Engländer um Harry Kane mit Co-Gastgeber Mexiko zu tun. Es ist jetzt 5:15. Es bleibt wechselhaft bei uns in Bayern mit Wolken, Sonne und immer mal wieder auch dem ein oder anderen Schauer und Gewitter. Dazu sind maximal 20 bis 28 Grad. Am Abend kann es dann auch regnen, vor allem in Nähe der Alpen öfter. Sonst werden die Schauer dann auch weniger. Morgen auch an den Alpen und im Osten Bayerns noch Schauer. Sonst ist es freundlicher und es wird insgesamt auch ein bisschen wärmer. Die Straßen. Es wird langsam ruhiger. 2 Meldungen haben wir noch. A7 Fulda Richtung Würzburg, Stau zwischen Gersfeld-Rhön und Bad Brückenau mit Flecken. 7 Kilometer sind es, Wartezeit 15 Minuten. Und A9 Berlin Richtung Nürnberg, Stau zwischen Gefries und dem Dreieck Bayreuth-Kulmbach. 8 Kilometer und 20 Minuten Wartezeit. Ansonsten gute und sichere Fahrt.

Hand aufs Herz, wie oft habt ihr heute am Sonntag schon ganz gedankenlos durch Instagram oder TikTok gescrollt? Ich möchte es gar nicht wissen. Ich habe tatsächlich viel gescrollt heute. Gerade im Urlaub wollen wir ja eigentlich so ein bisschen die Seele baumeln lassen, kleben dann aber doch wieder am Bildschirm. Wie ein echtes Digital Detox in den Ferien ohne Entzugserscheinungen funktioniert, das verrate ich euch hier gleich noch. Billy Idol davor mit It's Still Love.

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0: Das Handy ist mega praktisch und überall mit dabei, ja, doch das ständige Checken von Nachrichten und Social Media, das kann auch ziemlich belasten. Gerade jetzt in der Urlaubszeit, in der viele eigentlich abschalten wollen. Und darüber müssen wir mal reden, und zwar wieso handyfreie Zeit trotzdem funktionieren kann. Mit Kollege Tim Schmerbeck. Tim, was kann ich denn tun, wenn ich merke, dass ich ständig zum Handy greife, selbst im Urlaub?
1: Dabei kann schon ein einfacher Trick helfen. Die britische Psychologin Wendy Wood, die hat aktuell einen Artikel in der renommierten Fachzeitschrift Psychologie heute und empfiehlt zum Beispiel, jedes Mal, wenn ich mein Handy in die Hand nehme, dann muss ich ein Familienmitglied anrufen. Ja, und wenn das dann eine neue Gewohnheit wird, überlege ich mir vielleicht zweimal, ob ich jetzt wirklich zum Handy greifen muss. Positiver Nebeneffekt, auch die Oma freut sich, wenn ich mich mal wieder melde.
0: Natürlich. Gibt es auch Tipps gegen dieses gedankenlose Rumscrollen, zum Beispiel auf Instagram?
1: Da hilft es, einmal laut auszusprechen, was man gerade macht. Also in dem Fall, ich scrolle gerade ziellos durch Instagram oder TikTok. Das klingt dann oft so albern, dass ich das Handy sofort weglege. Und um gar nicht erst ohne Grund zum Handy zu greifen, hilft es auch, sich jedes Mal zu fragen, warum genau greife ich jetzt zum Handy und was möchte ich gerade wirklich damit machen?
0: Und wenn ich es jetzt geschafft habe, weniger ans Handy zu gehen, was habe ich dann konkret davon?
1: Da muss man sich erstmal bewusst werden, was bei der ganzen Scrollerei überhaupt passiert. Da ist das Gehirn nämlich ständig neuen Reizen ausgesetzt und versetzt unseren Körper in einer Art Dauerstress. Bei Offline-Aktivitäten hingegen, also wenn man zum Beispiel puzzelt, liest oder malt, da entspannt sich unser Körper. Außerdem bekommt unser Gehirn ein Gefühl von Sicherheit. Das kann auch dazu führen, dass sich die Herzfrequenz verlangsamt und wir etwas ruhiger atmen. Auch ein schöner Nebeneffekt, wenn wir selbst etwas erschaffen, zum Beispiel beim Werkeln oder auch Backen, steigt unser Selbstbewusstsein. Im Gegensatz zum Rumscrollen bei Instagram oder TikTok, dabei fühlt man sich sogar oft schlechter als vorher.
0: Das sind wirklich gute Tipps, Kollege Tim Schmerbeck. Danke dir für die Infos und ich lege mein Handy jetzt am besten einfach mal hier in den Schrank rein.

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0: bin Justin Hamm. Viele Eltern in Deutschland wissen gar nicht so genau, wie und womit ihre Kinder ihre Zeit auf TikTok, Snapchat und Co. verbringen. Laut einer Postbank-Studie vertrauen viele Eltern auf die Eigenverantwortung ihrer Kinder und kontrollieren Zeit und Inhalte bewusst nicht. Tanja Wagner berichtet.
1: Gleichzeitig fordern fast 9 von 10 Befragten eine Altersbeschränkung für die sozialen Medien sowie Handyverbote an Schulen. Insgesamt startet das digitale Leben von Kindern heute früher. Mehr als jedes zweite Kind bekommt das erste Smartphone vor dem 13. Geburtstag.
0: Der AfD-Parteitag in Erfurt ist zu Ende. Am zweiten Tag ging es größtenteils um Formalien. Die Parteispitze betonte zum Schluss, die AfD wolle in die Regierungen. Man wolle dieses Land wieder vom Kopf auf die Füße stellen, sagte Co-Parteichef Krupalla. Begleitet wurde das Parteitagswochenende von massiven Protesten mit Zehntausenden Teilnehmenden. Meist blieb es friedlich, aber es gab auch Angriffe auf Polizisten und Medienvertreter. Das waren die Nachrichten um 5:30. Es bleibt wechselhaft bei uns in Bayern mit Wolken, Sonne und immer mal wieder auch dem ein oder anderen Schauer und Gewitter. Dazu sind es maximal 20 bis 28 Grad. Am Abend kann es dann auch regnen, vor allem in Nähe der Alpen öfter. Sonst werden die Schauer dann auch weniger. Morgen auch an den Alpen und im Osten Bayerns noch Schauer. Sonst ist es freundlicher und es wird insgesamt auch ein bisschen wärmer.
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3: Er hat über 20 Alben rausgebracht, aber für die meisten Menschen ist er und bleibt er der Mann für ein ganz bestimmtes Lied. Schmusesänger Chris the Berg. Heute vor genau 40 Jahren ist sein absoluter Mega-Kult-Hit erschienen. Für wen er den Song damals geschrieben hat und warum manche ihn bis heute viel zu schmalzig finden, das hört ihr gleich noch bei mir. Abracadabra, das hört ihr gleich bei mir. Davor die Steve Miller-Band. Das hört ihr gleich bei mir. Davor die Steve Miller Band, Abracadabra, kurz nach 5:30. Dominik Heumann hier. Servus.

0: Luis Capaldi, Someone You Loved, an diesem Sonntagspätnachmittag. Chris The Burke, der hat in seiner langen Karriere mehr als 20 reguläre Studioalben veröffentlicht und auch ganz viele unzählige Singles daraus ausgekoppelt. Aber der Sänger hat festgestellt, dass viele Menschen denken, dass er nur ein einziges Lied geschrieben und aufgenommen hat, nämlich den Song, der heute vor genau 40 Jahren in Deutschland als Single erschienen ist.
1: A lot of people think the only song I ever wrote and recorded was called The Lady in Red.
0: The Lady in Red ist mit Abstand einer der erfolgreichsten Songs von Chris The Burke, aber auch der umstrittenste. Manchen ist er nämlich einfach viel zu schmalzig. Und bei denen ist Chris The Burke allein wegen dieses einen Liedes ein bisschen unten durch.
1: If people hear and don't like The Lady in Red, they don't like anything I've done. They say, oh God, I can't stand that guy.
0: Der Song war aber auch ein weltweiter Top-10-Hit und eine Frau ist auf alle Fälle ein Fan des Songs. Die Lady in Red, die Chris The Burke da anscheinend anschmachtet, das ist nämlich seine Frau, Diane. Nächstes Jahr können die beiden dann ihre goldene Hochzeit feiern, vielleicht mit genau diesem Titel. Hier ist er, Chris The Burke mit Lady in Red.

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1: Ich bin Justin Hamm. Sommerzeit ist auch Freibadzeit. Der Bundesverband Deutscher Schwimmmeister appelliert an Eltern, ihre Aufsichtspflicht ernst zu nehmen und am besten aufs Handy zu verzichten. Sprecher Großmann sagte, ein Bademeister könne nicht die persönliche Aufsicht für jedes Kind übernehmen. Bäder etwa in NRW weisen mit Schildern darauf hin, dass Kinder binnen 20 Sekunden lautlos ertrinken können. Draußen protestierten Zehntausende, drinnen erklärte sich die AfD bereit fürs Regieren. In Erfurt ging heute der Bundesparteitag der Partei zu Ende. Ronny Tochau, was bleibt hängen, gerade auch mit Blick auf die kommenden Wahlen in Ostdeutschland?
2: Die AfD präsentierte sich bei diesem Parteitag professionell organisiert. Dazu wurden interne Konflikte geschickt ausgeblendet, um Geschlossenheit zu signalisieren. Parteichefin Alice Weidel ist gestärkt, ihr Co-Chef Tino Chrupalla nach einem schlechten Wiederwahlergebnis dagegen angeschlagen. Und auch auffällig, trotz Aussicht auf Regierungschancen in Ostdeutschland, mäßigt sich die AfD nicht in Programm und Worten wie andere rechte Parteien zuletzt in Europa.
1: Weil der große Vulkan Ätna Asche spuckt, ist der Flugverkehr auf der italienischen Mittelmeerinsel Sizilien derzeit nur bedingt möglich. Der Luftraum am Flughafen Catania wurde stark eingeschränkt. Das betrifft sowohl Abflüge als auch Landungen. Reisende werden gebeten, den Status ihres Fluges noch vor der Anreise zum Airport bei ihrer jeweiligen Fluggesellschaft zu überprüfen. Hunderttausende Zuschauer und mal wieder absolute Bestleistungen bei der Challenge Rot, dem großen Triathlon-Event in Mittelfranken. Wie im letzten Jahr hat sich Sam Laidlow den Sieg geschnappt. Nach 7 Stunden und 21 Minuten Schwimmen, Radeln und Laufen kam der Franzose als Erster ins Ziel. Damit ließ er sogar den großen Favoriten, den norwegischen Olympiasieger Christian Blumenfeld, hinter sich. In der Formel 1 hat Charles Leclerc den großen Preis von Großbritannien gewonnen. Hinter dem Ferrari-Fahrer fuhren Mercedes-Pilot George Russell und Leclercs Teamkollege Lewis Hamilton aufs Podium. Der deutsche Nico Hülkenberg im Audi kam nicht ins Ziel. Der WM-führende Kimi Antonelli büßte wegen eines technischen Defekts an seinem Mercedes viele Punkte ein. Es ist jetzt kurz nach 6. Wechselhafter Sonntag, über den Abend und in der Nacht verziehen sich aber die meisten Schauer- und Gewitterwolken. Nur an den Bergen regnet es noch relativ oft. Die nächtlichen Tiefstwerte, die liegen später bei 17 bis 12 Grad. Morgen und am Dienstag wechseln sich weiter Wolken und Sonne ab und es wird windig. Besonders im Osten Bayerns und an den Alpen sind noch ein paar Schauer unterwegs. Bei den Temperaturen, da geht's aber nach oben. Auf die Straßen. Es ist jetzt recht ruhig, aber auf der A9 noch eine Meldung. Berlin Richtung Nürnberg. Stau zwischen Markt Schorgast und dem Dreieck Bayreuth-Kulmbach. 7 Kilometer hier der Stau, 20 Minuten Wartezeit. Sonst alles frei, gute und sichere Fahrt.

Schönen Abend, ich bin Markus Ullmann. Gestern war der 4. Juli und am 4. Juli hat Deutschland 1:0 gegen Frankreich gewonnen. Nur leider nicht gestern, sondern am 4. Juli 2014. Das war damals unser Viertelfinale und ihr wisst, damals haben wir auch noch das Halbfinale und das Finale gewonnen. Wir sind Weltmeister geworden. Das waren andere Zeiten. Vielleicht kommen die ja irgendwann zurück. Wir hoffen mal. Ich wünsche euch einen schönen Sonntagabend.

0: hoffe, ihr hattet ein schönes Wochenende und habt auch noch ein paar Stunden. Ein schönes Wochenende, schönen Sonntagabend. Der Juli ist ja schon ein paar Tage alt, heute ist der 5. Wir schauen aber jetzt mal auf die Streaming-Highlights im Juli und das kann keiner besser als unser Filmexperte Ronny Thorau.
1: Und was, Mr. Ingalls, hat Sie in dieses Land gebracht?
2: Ein Neuanfang. Für meine Familie.
3: Ein Straßenfeger der TV-Geschichte kommt im Juli als Neuauflage zurück. Unsere kleine Farm bei Netflix.
4: Eine Post haben wir noch nicht. Keine Kirche und keine Schule.
3: Eine Familie will sich ein neues Leben im rauen, unerbittlichen Wilden Westen aufbauen. Die Neuauflage bezieht angeblich die indigene Bevölkerung deutlich mehr in die Geschichte ein als das Original.
5: Dass dieses Land nicht frei ist, werden Sie sehen.
6: Es kann nicht sein, dass Fremde einfach so in mein Haus marschieren.
7: Sie denken da auch nicht an das.
3: Und noch ein rund erneuertes Wiedersehen, wer Der Teufel trägt Prada 2 im Kino verpasst hat. Der kann den Film im Juli bei Disney Plus in Ruhe nachschauen.
8: Sie sind nur hier, um uns durch diesen kleinen Skandal zu manövrieren.
9: Klick, klick, klick, klick.
3: Meryl Streep, Anne Hathaway und Emily Blunt sind erneut die Stars in diesem Intrigenspiel aus der Modewelt, die in Teil 2 mit ganz neuen, modernen Problemen zu kämpfen hat.
10: Ich habe sie nicht eingestellt. Ich muss nur darauf warten, dass sie scheitern.
3: Immer wieder verdrängt und vergessen wird das Drama auf dem Mittelmeer, wo nach wie vor Menschen bei der Überfahrt nach Europa sterben.
11: Ich suche ein Schiff, um Menschen im Mittelmeer in Seenot zu helfen.
12: Naiv. Unrealistisch.
3: Der Film 23.000 Leben bei Netflix erzählt von jungen Leuten, die auf eigene Faust mit der Seenotrettung beginnen. Harter, emotionaler Stoff, aber wichtig, denn hinter all dem stecken eben wahre Geschichten.
13: Du wirst es ja nicht ändern, du wirst nicht die Welt
11: aber
13: verändern.
11: Aber die Welt muss sich verändern. Und wenn es niemand macht, dann tut sie es nicht.
3: Und bei Amazon findet im Juli eine Frau heraus, dass ihre beste Freundin nicht die ist, die sie vorgibt.
14: Oh mein Gott! Warum schießen die auf uns? Warum hast du eine Waffe?
3: Die Actionserie Ride or Die ist top besetzt, unter anderem mit Octavia Spencer und Bill Nighy und verspricht beste Sommer-Popcorn-Unterhaltung.
15: Ich bin Auftragskillerin. Ich töte schreckliche Menschen für Geld. Würde ich es umsonst tun, wäre ich Serienkillerin.
0: Und noch eine Sache für alle Star Trek-Fans wichtig. Ab dem 23. Juli läuft die 4. Staffel von Strange New Worlds an. 10 Episoden gibt's, das Ganze zu sehen auf Paramount+.

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1: Ich bin Justin Hamm. Sommerzeit ist auch Freibadzeit. Der Bundesverband Deutscher Schwimmmeister appelliert an Eltern, ihre Aufsichtspflicht ernst zu nehmen und am besten aufs Handy zu verzichten. Sprecher Großmann sagte, ein Bademeister könne nicht die persönliche Aufsicht für jedes Kind übernehmen. Bäder etwa in NRW weisen mit Schildern darauf hin, dass Kinder binnen 20 Sekunden lautlos ertrinken können. Draußen protestierten Zehntausende, drinnen erklärte sich die AfD bereit fürs Regieren. In Erfurt ging heute der Bundesparteitag der Partei zu Ende. Ronny Tochau, was bleibt hängen, gerade auch mit Blick auf die kommenden Wahlen in Ostdeutschland?
2: Die AfD präsentierte sich bei diesem Parteitag professionell organisiert. Dazu wurden interne Konflikte geschickt ausgeblendet, um Geschlossenheit zu signalisieren. Parteichefin Alice Weidel ist gestärkt, ihr Co-Chef Tino Chrupalla nach einem schlechten Wiederwahlergebnis dagegen angeschlagen. Und auch auffällig, trotz Aussicht auf Regierungschancen in Ostdeutschland, mäßigt sich die AfD nicht in Programm und Worten wie andere rechte Parteien zuletzt in Europa.
1: Das waren die Nachrichten um halb. Wechselhafter Sonntag, über den Abend und in der Nacht verziehen sich aber die meisten Schauer- und Gewitterwolken. Nur an den Bergen regnet es noch relativ oft. Die nächtlichen Tiefstwerte, die liegen später bei 17 bis 12 Grad. Morgen und am Dienstag wechseln sich weiter Wolken und Sonne ab und es wird windig. Besonders im Osten Bayerns und an den Alpen sind noch ein paar Schauer unterwegs. Bei den Temperaturen, da geht's aber nach oben.
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3: Schönen Sonntag wünsche ich euch.

0: Einen schönen Sonntagabend. Vielleicht wart ihr heute auch ein bisschen draußen, habt die Natur genossen und gesehen, dass sich da wieder eine Menge getan hat. Jede Woche ändert sich was in der Natur. Und Kollege Sebastian Will hatte ein Auge für.
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2: Direkt vor der Haustür tragen viele Lavendelpflanzen jetzt ihre violetten Blüten. Dieser berühmte Duft zieht jetzt durch Gärten und Parks und lockt überall Insekten zum Bestäuben an. Im Wald sind jetzt oft Wildschweinfamilien unterwegs. Die kleinen Frischlinge wachsen schnell, verlieren langsam ihre auffälligen Streifen und werden ihren Eltern immer ähnlicher. Auf den Wiesen und Feldern sammeln jetzt unzählige Ameisen Nahrung. Viele von ihnen tragen Grashalme, Blätter oder Insekten, die oft viel größer sind als sie selbst und transportieren alles ganz fleißig zu ihren Ameisenhaufen, die auch immer größer und größer werden.

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1: Ich bin Justin Hamm. Die AfD hat in Erfurt ihren zweitägigen Parteitag beendet. AfD-Co-Chef Chrupalla sagte in seiner Schlussrede, seine Partei müsse sich auf die anstehenden Wahlkämpfe konzentrieren und im Osten in die Regierungen kommen. Zehntausende Demonstranten begleiteten den Parteitag. Polizeisprecher Martin mit dem Fazit.
2: Wir hatten ja insgesamt 31.000 Versammlungsteilnehmer bei den Gegenprotesten. Es war eine riesige Personenanzahl, die sich hier in der Stadt bewegt hat. Und dass da trotz alledem alles weitgehend friedlich geblieben ist, das ist Gegenstand eines durchaus positiven Resümees der Thüringer Polizei. Auch, dass der AfD-Bundesparteitag pünktlich beginnen konnte und störungsfrei seinen Verlauf nehmen konnte, ist ein wichtiges Einsatzziel, das erreicht wurde.
1: Trotzdem gab es 11 verletzte Polizisten, 65 Straftaten und mehrere Angriffe auf Medienvertreter. In der Autoindustrie wird die Stimmung rauer. Am Freitag hatten Zehntausende Mercedes-Beschäftigte gegen einen Sparkurs protestiert. In den nächsten Tagen ist in Stuttgart ein Autokorso geplant. Weitere Aktionen soll es beim VW-Konzern geben. Der größte Zulieferer Bosch fordert nun einen runden Tisch von Arbeitgebern, Gewerkschaften und Politik. Es könne nicht so weitergehen wie bisher, heißt es. Die Bundesnetzagentur kann wohl bis 2028 nicht überprüfen lassen, ob die Deutsche Post schnell genug ihre Briefe austrägt. Nach einem verlorenen Rechtsstreit mit einem Marktforschungsunternehmen muss die Auftragsvergabe neu gestartet werden und das dauert. Die Post ist verpflichtet, 95% aller Briefsendungen spätestens nach 3 Werktagen zuzustellen. Ein Bienenstich in den Kopf war für einen 62-Jährigen, der auf einer Alm im Kreis Traunstein unterwegs war, nur der Anfang eines ganz miesen Tages. Der Mann hatte kein Handy dabei und fuhr deshalb selbst ins Tal. Dabei verlor er die Kontrolle über sein Auto und kam von der Straße ab. Er lief dann zu Fuß nach Schleching, wo er ärztliche Hilfe bekam. Das verunfallte Auto musste aus dem Wald abgeschleppt werden. Isaac Del Toro hat die 2. Etappe der Tour de France gewonnen. Der 22 Jahre alte Mexikaner siegte in Barcelona auf dem Stadtberg Montjuïc. Das gelbe Trikot trägt weiterhin Radprofi Jonas Vingegaard. Der Däne führt 6 Sekunden vor Topfavorit Tadej Pogacar. Die Durchführung der 3. Etappe morgen ist wegen Waldbränden in Südfrankreich gerade noch in der Schwebe. Es ist jetzt 7:15. Wechselhafter Sonntag, über den Abend und in der Nacht verziehen sich aber die meisten Schauer- und Gewitterwolken. Nur an den Bergen regnet es noch relativ oft. Die nächtlichen Tiefstwerte, die liegen später bei 17 bis 12 Grad. Morgen und am Dienstag wechseln sich weiter Wolken und Sonne ab und es wird windig. Besonders im Osten Bayerns und an den Alpen sind noch ein paar Schauer unterwegs. Bei den Temperaturen, da geht's aber nach oben. Auf die Straßen. Wir schauen auf die A9 Berlin Richtung Nürnberg. 6 Kilometer Stau noch zwischen Marktschorgast und dem Dreieck Bayreuth-Kulmbach. 15 Minuten die Wartezeit. Und Vorsicht auf der A93 Regensburg Richtung Holledau. In der Einfahrt Regensburg Nord liegt ein Ast auf der Fahrbahn. Sonst im Moment alles ruhig. Gute Fahrt.

FIFA hat irgendwie komisch geplant, oder? Gestern 2 Spiele, morgen 2 Spiele, am Dienstag sogar 3 Spiele, aber heute am Sonntag, wo alle Zeit hätten, gibt's nur 1 Spiel. Heute Abend um 22 Uhr das Achtelfinale Brasilien gegen Norwegen. Da halte ich jetzt mal zu Norwegen. Ja, also erstens liebe ich Norwegen, also nicht die norwegische Fußballmannschaft, aber das Land als solches und die Fans mit ihrer Ruder-Performance, das ist ja wohl Next Level, oder? Also die hätten es schon verdient, gegen Brasilien weiterzukommen. Wir schauen, wie es wird. 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

0: Schönen Sonntagabend. Die Woche sind ja die Minions angelaufen. Das ist natürlich der Filmstart der Woche, ganz klar. Aber es gibt auch noch, ich will nicht sagen anspruchsvollere Filme, aber doch anspruchsvollere Filme. The Piano Tuner zum Beispiel. Ronny Thorau erzählt uns, um was es geht.
1: In The Piano Tuner geht es um einen Klavierstimmer in New York, der überempfindlich gegenüber Geräuschen geworden ist, was ihn aber zum Talent für Safe-Knacken macht.
2: Wie lange brauchen Sie noch? Es ist laut.
3: So lange, wie wir brauchen. Es sei denn, du öffnest den Safe. Heilige Scheiße.
1: Die Mischung ist nicht leicht einzuordnen. Irgendwas zwischen Gangsterfilm, Komödie, aber auch Romanze. Mit wunderbaren Schauspielern, inklusive Hollywood-Allstar Dustin Hoffman.
4: Die Toilette ist undicht, ich gebe Ihnen 100 extra.
5: Was sagt sie?
6: Sie will, dass wir die Toilette reparieren.
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1: Ich bin Justin Hamm. Die AfD hat in Erfurt ihren zweitägigen Parteitag beendet. AfD-Co-Chef Chrupalla sagte in seiner Schlussrede, seine Partei müsse sich auf die anstehenden Wahlkämpfe konzentrieren und im Osten in die Regierungen kommen. Zehntausende Demonstranten begleiteten den Parteitag. Polizeisprecher Martin mit dem Fazit.
2: Wir hatten ja insgesamt 31.000 Versammlungsteilnehmer bei den Gegenprotesten. Es war eine riesige Personenanzahl, die sich hier in der Stadt bewegt hat. Und dass da trotz alledem alles weitgehend friedlich geblieben ist, das ist Gegenstand eines durchaus positiven Resümees der Thüringer Polizei. Auch, dass der AfD-Bundesparteitag pünktlich beginnen konnte und störungsfrei seinen Verlauf nehmen konnte, ist ein wichtiges Einsatzziel, das erreicht wurde.
1: Trotzdem gab es 11 verletzte Polizisten, 65 Straftaten und mehrere Angriffe auf Medienvertreter. In der Autoindustrie wird die Stimmung rauer. Am Freitag hatten zehntausende Mercedes-Beschäftigte gegen einen Sparkurs protestiert. In den nächsten Tagen ist in Stuttgart ein Autokorso geplant. Weitere Aktionen soll es beim VW-Konzern geben. Der größte Zulieferer Bosch fordert nun einen runden Tisch von Arbeitgebern, Gewerkschaften und Politik. Es könne nicht so weitergehen wie bisher, heißt es. Das waren die Nachrichten um 9:30. Ein wechselhafter Sonntag. Über den Abend und in der Nacht verziehen sich aber die meisten Schauer- und Gewitterwolken. Nur an den Bergen regnet es noch relativ oft. Die nächtlichen Tiefstwerte, die liegen später bei 17 bis 12 Grad. Morgen und am Dienstag wechseln sich weiter Wolken und Sonne ab und es wird windig. Besonders im Osten Bayerns und an den Alpen sind noch ein paar Schauer unterwegs. Bei den Temperaturen, da geht's aber nach oben.
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4: Es ist Sonntagabend und heute Abend gibt es ein Konzert und das ist ein besonderes Konzert, denn eine Frau tritt auf, die in ihrem Leben etwas ganz, ganz Schlimmes erleben musste. Und sie hat lang gebraucht, um darüber wegzukommen und jetzt, nach 13 Jahren, steht sie erstmals wieder auf der Bühne. Was sie erleben musste und wer diese Frau ist, das verrate ich euch in guten 10 Minuten.

0: Schönen Sonntagabend wünsche ich euch und heute gibt es ein Comeback und hinter diesem Comeback steckt eine wirklich dramatische Geschichte. Die Sängerin Duffy, die steht heute zum ersten Mal seit 13 Jahren wieder auf der Bühne. Sie gibt ein Konzert in London, der genaue Ort ist bis zuletzt ein Geheimnis geblieben und es ist hoffentlich das Happy End nach einem echten Drama. Was ist passiert? Also erstmal 2008 hat Duffy mit ihrem Debütalbum Rock Ferry und der Single Mercy Platz 1 der Charts erreicht, zu ihrer eigenen Überraschung.
1: Number one. Well, you know, like, I never ever expected it. I thought top 40 would be kind of cool.
0: Und auf die Frage, wo sie sich in 5 Jahren sieht, hat die damals 24-Jährige geantwortet, ich werde mir wohl einen Hund zugelegt haben und in meiner Heimat Wales den Ruhestand genießen.
1: Probably in Wales, retired, having bought a dog.
0: Aus dem Rampenlicht ist sie dann tatsächlich verschwunden. Aber nicht, weil sie mit einem Hund den Ruhestand genießen wollte. Viel später hat sie offenbart, was der wirkliche Grund war. Sie ist nämlich entführt und tagelang gefangen gehalten worden. Und das war für sie natürlich ein enormer Einschnitt in ihrem Leben. Und dieses Konzert heute Abend, das soll der erste Schritt zu einem Comeback sein. In Planung sind ein neues Album und auch eine Doku, in der Duffy ihre ganze Geschichte erzählen wird. Und wir spielen sie jetzt nicht mit Mercy, sondern mit ihrem anderen großen Titel, der schön in einen ruhigen Sonntagabend passt. Hier ist Duffy mit Warwick Avenue.

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1: Ich bin Justin Hamm. Morgen wird Finanzminister Klingbeil im Bundeskabinett seinen Haushaltsplan für 2027 vorstellen und er plant Rekordschulden. Fast 200 Milliarden Euro sollen es sein und das hat der SPD-Politiker nun im ARD-Sommerinterview verteidigt.
2: Dass wir Schulden machen, hat damit zu tun, dass wir unsere Bundeswehr aufrüsten, dass wir modernisieren. Ich meine, man kann sich gegenüber Putin nicht mit der schwarzen Null verteidigen. Wir wollen, dass unser Land 20 Jahre lang wenig Ausgaben in Rüstung aufholt und das tun wir und dafür nehmen wir Geld in die Hand.
1: Von den Ministerinnen und Ministern verlangt Klingbeil zudem 1% Einsparung, 2028 dann weitere 2%. Der AfD-Parteitag in Erfurt hat am Wochenende für Aufsehen gesorgt, auch wegen der vielen Proteste. Die Polizei zog ein positives Fazit, Versammlungen seien größtenteils friedlich geblieben und der Parteitag sei nicht beeinflusst worden. Dennoch gab es Angriffe auf Polizisten und Medienvertreter. Die AfD-Spitze Weidel und Chrupalla betonte, dass die Partei im Herbst in Ostdeutschland erstmals in eine Landesregierung will. Nach dem Wahlbetrug bei der Kommunalwahl im März hat Wülfershausen an der Saale heute eine neue Bürgermeisterin gewählt. Ruth Markert von der Freien Wählergemeinschaft hat die Neuwahl in Unterfranken mit 87% gewonnen. Ihr Vorgänger hatte zugegeben, Wahlunterlagen manipuliert zu haben und war daraufhin zurückgetreten. Im Herbst muss er sich vor Gericht verantworten. Rund 1,5 Millionen Menschen sind heute zur Christopher Street Day Parade nach Köln gekommen. Bei einem der größten CSDs weltweit demonstrierten etwa 250 Gruppen mit 90 Festwagen für die Rechte queerer Menschen. Mit dabei war auch NRW-Innenminister Reul. Er wolle zeigen, dass der Teil des Staates, für den er stehe, alle Menschen schütze, so der CDU-Politiker. Die ersten beiden Viertelfinalisten bei der Fußball-WM sind gefunden, Marokko und Frankreich. Und heute Abend und in der Nacht finden die nächsten Achtelfinalduelle statt. Um 22 Uhr unserer Zeit trifft Brasilien auf Norwegen, das Starduell zwischen Vinny Junior und Erling Haaland. Und ab 2 Uhr bekommen es dann die Engländer um Harry Kane mit Co-Gastgeber Mexiko zu tun. Ein wechselhafter Sonntag, über den Abend und in der Nacht verziehen sich aber die meisten Schauer- und Gewitterwolken. Nur an den Bergen regnet es noch relativ oft. Die nächtlichen Tiefstwerte, die liegen später bei 17 bis 12 Grad. Morgen und am Dienstag wechseln sich weiter Wolken und Sonne ab und es wird windig. Besonders im Osten Bayerns und an den Alpen sind noch ein paar Schauer unterwegs. Bei den Temperaturen, da geht's aber nach oben.
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1: Die Station Hall Jazz Band aus New Orleans mit Maryland, My Maryland. Aufgenommen in etwa Anfang 1960. Mit dabei der damals noch junge Trompeter Wendell Brunius. Leider sind außer ihm keine weiteren Musiker zu erkennen. Vermutlich handelt es sich um Solisten, die damals in und um New Orleans spielten, so auch in der Preservation Hall. Jetzt kommt C.C. Rider und der Buddy Bolden Blues.

Ebenfalls aus New Orleans kommen die Village Stompers, eine Band mit 8 Musikern, mit dabei der Klarinettist Joe Murani. Er war einige Jahre bei Louis Armstrong und dessen All-Stars dabei. Auch die anderen Bandmitglieder waren nicht unbekannt. Frank Happel Trompete, Dick Brady Posaune, Don Coates am Klavier und weitere Instrumentalisten. Die Village Stompers 1964 mit Gotta Travel On, dem Haunted House Blues und Goodnight Irene.

Nun nach England. Alex Welsh and his band waren seit Mitte der 1950er sehr bekannt, nicht nur auf der Insel. Das Markenzeichen war sehr schön zwingender Dixieland. Der Trompeter Alex Welsh erreichte zwar nie die Popularität der anderen englischen Bands wie Barber, Bilk und Ball, hob sich aber mit seiner Gruppe doch sehr stark durch den Swing-Einfluss hervor. Aufnahmen von 1957, Mandy, I'm Coming Virginia und Good Queen Bess, Alex Welsh.

noch einmal eine Band aus New Orleans, die mir unbekannt war. Doc Souchon and his Malmberg Boys. Doc Souchon spielte Gitarre, Banjo und sang. Er trat mit seinen Instrumenten niemals oder nur sehr selten solistisch hervor. Das überließ er seinen Kollegen. Raymond Burke Klarinette, Sharky Bonanno Trompete, Jack Delaney Posaune, Armand Hugh Klavier, Chick Martin Bass und Monk Hazel Schlagzeug. Ende der 1950er entstanden da viele Aufnahmen, darunter I'm Heading South, Angry und gesungen von Doc Souchon, How Come You Do Me Like You Do.

Edmund Souchon war Allgemeinarzt, daher der Spitzname Doc. Eine wichtige Persönlichkeit in New Orleans. Er war Vorsitzender des New Orleans Jazz Club, war für die National Jazz Foundation aktiv. Außerdem war er Herausgeber der Jazzzeitung Second Line und machte Radiosendungen. Ein aktiver Mann. Hier nochmal einige Aufnahmen. That's Why I Like New Orleans, gesungen vom Posaunisten Jack Delaney, und You Cooked Your Goose With Me, gesungen von Doc Souchon.

Noch einmal Alex Welsh mit seiner großartigen Band. An der Posaune war Roy Crimmins. Archie Sample spielte Klarinette. Fred Hunt, ein großartiger Pianist. Chris Stanton Bass und Billy Locke Schlagzeug. Natürlich Alex Welsh Trompete. Louis Armstrong hatte einmal mit Earl Hines am Klavier ein wunderbares Duett gespielt. Und das macht jetzt Alex Welsh mit seinem Pianisten Fred Hunt auch. Mit einer eigenen Komposition. Honey Babe. Gefolgt von dem Whining Boy Blues.

Heute im Jazzhaus hörten Sie Ausschnitte aus CDs, die mir mein Freund Peter Bühr geschickt hat. Wunderschön zwingende Musik. Vielen Dank, Peter. Bis zum nächsten Mal, Freunde. Keep swinging. Ihr Walter Henne. Wir hören voneinander.

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1: Ich bin Justin Hamm. Bundesfinanzminister Klingbeil verteidigt die Rekordschulden im neuen Haushalt für 2027. Fast 200 Milliarden Euro Neuverschuldung insgesamt. Sein Argument: Deutschland muss die Bundeswehr aufrüsten. Man könne sich gegenüber Putin nicht mit der schwarzen Null verteidigen, sagte der SPD-Politiker im ARD-Sommerinterview. Das Kabinett will den Haushalt morgen beschließen. Draußen protestierten Zehntausende, drinnen erklärte sich die AfD bereit fürs Regieren. In Erfurt ging heute der Bundesparteitag der Partei zu Ende. Ronny Tochau, was bleibt hängen, gerade auch mit Blick auf die kommenden Wahlen in Ostdeutschland?
2: Die AfD präsentierte sich bei diesem Parteitag professionell organisiert. Dazu wurden interne Konflikte geschickt ausgeblendet, um Geschlossenheit zu signalisieren. Parteichefin Alice Weidel ist gestärkt, ihr Co-Chef Tino Chrupalla nach einem schlechten Wiederwahlergebnis dagegen angeschlagen. Und auch auffällig, trotz Aussicht auf Regierungschancen in Ostdeutschland, mäßigt sich die AfD nicht in Programm und Worten wie andere rechte Parteien zuletzt in Europa.
1: Nach einem Überfall auf einer Tankstelle in München sucht die Polizei weiter nach zwei unbekannten Männern. Die Täter hatten die Tankstelle am Freitag mit Anscheinswaffen gestürmt. Sie erbeuteten einen niedrigen vierstelligen Betrag und flüchteten zu Fuß. Eine umgehende Fahndung mit Drohnen und Hunden ergab keinen Erfolg, so die Polizei. Es werden dringend Zeugen gesucht. Sommerzeit ist auch Freibadzeit. Der Bundesverband Deutscher Schwimmmeister appelliert an Eltern, ihre Aufsichtspflicht ernst zu nehmen und am besten aufs Handy zu verzichten. Sprecher Großmann sagte, ein Bademeister könne nicht die persönliche Aufsicht für jedes Kind übernehmen. Bäder etwa in NRW weisen mit Schildern darauf hin, dass Kinder binnen 20 Sekunden lautlos ertrinken können. In der Formel 1 hat Charles Leclerc den großen Preis von Großbritannien gewonnen. Hinter dem Ferrari-Fahrer fuhren Mercedes-Pilot George Russell und Leclercs Teamkollege Lewis Hamilton aufs Podium. Der deutsche Nico Hülkenberg im Audi kam nicht ins Ziel. Der WM-führende Kimi Antonelli büßte wegen eines technischen Defekts an seinem Mercedes viele Punkte ein. Es ist jetzt kurz nach 9. Die meisten Schauer- und Gewitterwolken verziehen sich, nur an den Bergen regnet es noch relativ oft. Die nächtlichen Tiefstwerte liegen bei 17 bis 12 Grad. Morgen und am Dienstag wechseln sich weiter Wolken und Sonne ab und es wird windig. Besonders im Osten Bayerns und an den Alpen sind noch ein paar Schauer unterwegs. Bei den Temperaturen geht es aber insgesamt nach oben. Weiter besondere Vorsicht auf der A7 Fulda Richtung Kassel zwischen Fulda Nord und Thünfeld-Schlitz. Hier besteht in beiden Richtungen Gefahr durch Aquaplaning. Speziell im Bereich der Baustellenausfahrt hat es auch schon einen Unfall gegeben. Der Blick auf die A8 Salzburg Richtung München. Stau zwischen Fraßdorf und Rosenheim. Wartezeit beträgt hier noch etwa eine halbe Stunde. Und Vorsicht auf der A94 München Richtung Passau. Ein Unfall zwischen Lengdorf und Dorfen. Hier ist die rechte Spur derzeit gesperrt. Ansonsten ist im Moment alles ruhig.

Einen schönen Sonntagabend. Und für viele ist ja die Nacht auf Montag eher so eine Horrornacht. Da dreht sich das Gedankenkarussell. Was erwartet mich in der kommenden Woche? An was muss ich alles denken? Und so. Und da schlafen viele nicht durch. Aber wie ist denn es überhaupt mit dem Durchschlafen? Ist das ein schlechtes Zeichen, wenn man immer mal wieder wach wird? Oder ist es vielleicht sogar ganz normal? Das klären wir in guten 10 Minuten.

0: Ich wünsche einen schönen Sonntagabend. Wie läuft für euch die perfekte Nacht? Und ich rede jetzt hier nicht von irgendwelcher Partynacht oder so, sondern es geht um Schlafen. Und ich glaube, jeder wünscht sich das so. Man legt sich ins Bett abends, ist müde, es macht so bing, bing, bing. Man ist weg und schläft 8 Stunden durch und ist morgens ganz erholt und wacht wieder auf. Aber so war das gar nicht immer, dass diese Vorstellung einfach so da war, man muss durchschlafen. In Zeiten vor der Industrialisierung zum Beispiel und vor elektrischem Licht war das völlig normal, in mehreren Etappen zu schlafen.
1: Meist sind die zwischen 9 und 10 Uhr abends ins Bett gegangen, haben dann erstmal geschlafen, sind dann um Mitternacht wieder aufgewacht und haben dann oft gebetet. Oder haben sich auch der Zweisamkeit gewidmet und sind dann auch wieder ins Bett gegangen nach einer gewissen Zeit und haben dann eben das zweite Mal geschlafen, bis halt früh die Sonne aufgegangen ist oder die Kirchturmuhr geläutet hat und man dann halt wieder seine Arbeit begonnen hat.
0: Das war Dr. Katrin Wey vom Schlaflabor des Klinikums Bamberg. Sie hilft Menschen mit Schlafproblemen und für die kann so eine Geschichte eine echte Erleichterung sein. Also zu wissen, ich muss nicht durchschlafen.
1: Hilft auch dem Patienten, wenn ich denen sage, naja, es ist normal, dass man aufwacht. Das gehört auch zu den normalen Schlafzyklen dazu. Aber normalerweise schläft man eben gleich wieder ein. Und das entlastet die auch. Und dann können die auch oft paradoxerweise wieder einschlafen, weil ihnen diese Angst genommen ist, dass es krankhaft ist, wenn ich jetzt nachts wach bin.
0: Ja, und ihr kennt das sicher alle. Gerade wenn man am nächsten Tag so einen wichtigen Termin hat, irgendwie vielleicht sogar eine Prüfung oder so, und man schläft nicht und weiß, ich muss aber schlafen, damit ich erholt bin und damit das morgen alles klappt, dann schläft man ja erst recht nicht. Also ganz entspannt sein und sagen, naja, wenn ich aufwache, dann wache ich auf und dann schlafe ich auch irgendwann wieder ein. Aber auf keinen Fall verrückt machen, das tut gar nicht gut. Ich wünsche, falls ihr bald ins Bett geht, schon mal eine gute, erholsame Nacht.

0: Ich bin Justin Hamm. Bundesfinanzminister Klingbeil verteidigt die Rekordschulden im neuen Haushalt für 2027. Fast 200 Milliarden Euro Neuverschuldung insgesamt. Sein Argument: Deutschland muss die Bundeswehr aufrüsten. Man könne sich gegenüber Putin nicht mit der schwarzen Null verteidigen, sagte der SPD-Politiker im ARD-Sommerinterview. Das Kabinett will den Haushalt morgen beschließen. Draußen protestierten Zehntausende, drinnen erklärte sich die AfD bereit fürs Regieren. In Erfurt ging heute der Bundesparteitag der Partei zu Ende. Ronny Tochau, was bleibt hängen, gerade auch mit Blick auf die kommenden Wahlen in Ostdeutschland?
1: Die AfD präsentierte sich bei diesem Parteitag professionell organisiert. Dazu wurden interne Konflikte geschickt ausgeblendet, um Geschlossenheit zu signalisieren. Parteichefin Alice Weidel ist gestärkt, ihr Co-Chef Tino Chrupalla nach einem schlechten Wiederwahlergebnis dagegen angeschlagen. Und auch auffällig, trotz Aussicht auf Regierungschancen in Ostdeutschland, mäßigt sich die AfD nicht in Programm und Worten wie andere rechte Parteien zuletzt in Europa.
0: Das waren die Nachrichten um halb. Die meisten Schauer- und Gewitterwolken verziehen sich, nur an den Bergen regnet es noch relativ oft. Die nächtlichen Tiefstwerte liegen bei 17 bis 12 Grad. Morgen und am Dienstag wechseln sich weiter Wolken und Sonne ab und es wird windig. Besonders im Osten Bayerns und an den Alpen sind noch ein paar Schauer unterwegs. Bei den Temperaturen geht es aber insgesamt nach oben.
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3: Guten Abend an alle Fußballfans, die vielleicht gerade ein bisschen vorgeschlafen haben, weil sie sich den Knaller von heute Abend nicht entgehen lassen wollen. Das ist ja auch das einzige Spiel dieses Sonntags. Naja, Knaller. Ja, wohl Brasilien-Norwegen ab 22 Uhr. In einer halben Stunde also geht's los. Und ich bin Markus Ullmann, wünsche einen schönen Abend.

Der Sonntagabend und jetzt gibt's Musik von Enrique Iglesias und bei dem zu Hause geht's sehr seltsam zu. Das wissen wir, weil er ein Video gepostet hat. Da ist er zu sehen, zusammen mit seiner 8-jährigen Tochter und die beiden führen zu seltsamen Handbewegungen so eine Art Sprechgesang auf. Ja, ich vermute mal, dass hier nicht gerade der nächste Hit von Enrique Iglesias entsteht, obwohl dieser Sprechgesang fast so gut im Ohr hängen bleibt wie der Song, mit dem Enrique heute vor 26 Jahren die US-Charts angeführt hat. Be with you.

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1: Ich bin Dominik Schweiger. Morgen wird Finanzminister Klingbeil im Bundeskabinett seinen Haushaltsplan für 2027 vorstellen. Und er plant Rekordschulden. Fast 200 Milliarden Euro sollen es sein. Und das hat der SPD-Politiker nun im ARD-Sommerinterview verteidigt.
2: Dass wir Schulden machen, hat damit zu tun, dass wir unsere Bundeswehr aufrüsten, dass wir modernisieren. Ich meine, man kann sich gegenüber Putin nicht mit der schwarzen Null verteidigen. Wir wollen, dass unser Land 20 Jahre lang wenig Ausgaben in Rüstung aufholt. Und das tun wir und dafür nehmen wir Geld in die Hand.
1: Von den Ministerinnen und Ministern verlangt Klingbeil 1% Einsparung, 2028 weitere 2%. Der AfD-Parteitag in Erfurt hat am Wochenende für Aufsehen gesorgt, auch wegen der vielen Proteste. Die Polizei zog ein positives Fazit, Versammlungen seien größtenteils friedlich geblieben und der Parteitag sei nicht beeinflusst worden. Dennoch gab es Angriffe auf Polizisten und Medienvertreter. Die AfD-Spitze Weidel und Chrupalla betonte, dass die Partei im Herbst in Ostdeutschland zum ersten Mal in eine Landesregierung will. In Südfrankreich müssen wegen eines riesigen Waldbrands 5000 Menschen ihre Häuser verlassen. Das Feuer wütet in einem Gebirgsmassiv westlich von Perpignan. Bereits 1650 Hektar sind abgebrannt. Ein Anwohner und ein Feuerwehrmann wurden lebensgefährlich verletzt. Der Brand hat auch Auswirkungen auf die Tour de France. Die dritte Etappe führt morgen durch die betroffene Region und sie wird ohne Zuschauer stattfinden. Ein Bienenstich in den Kopf war für einen 62-Jährigen, der auf einer Alm im Kreis Traunstein unterwegs war, nur der Anfang eines ganz miesen Tages. Der Mann hatte kein Handy dabei und fuhr deshalb selbst ins Tal. Dabei verlor er die Kontrolle über sein Auto und kam von der Straße ab. Er lief dann zu Fuß nach Schleching, wo er ärztliche Hilfe bekam. Das verunfallte Auto musste aus dem Wald abgeschleppt werden. Die deutschen Handball-Juniorinnen sind zum zweiten Mal Weltmeister. 18 Jahre nach dem Premierentitel besiegte das DHB-Team im Finale der U20-WM Dänemark mit 33-26. Beste Schützin im Finale in China war Chiara Rohr. Die deutsche U20 ist damit jetzt amtierender Welt- und Europameister. Es ist jetzt kurz nach 10. Die meisten Schauer- und Gewitterwolken verziehen sich, nur an den Bergen regnet es noch relativ oft. Die nächtlichen Tiefstwerte, die liegen zwischen 17 und 12 Grad. Morgen und am Dienstag wechseln sich weiter Wolken und Sonne ab und es wird windig. Vor allem im Osten Bayerns und an den Alpen sind noch ein paar Schauer unterwegs. Die Temperaturen gehen aber trotzdem nach oben. A8 Salzburg Richtung München. Zwischen Aachen-Müde und Rosenheim 4 Kilometer Stau. Macht hier ein Plus von gut 10 Minuten. Groß geht, gute und vor allem sichere Fahrt.

schönen Sonntagabend. Wir hören gleich wieder eine Folge aus unserer beliebten Rubrik Jugendsünden der Popstars, wo wir erfahren, wie die Stars so angefangen haben, mit welchen gar grausigen Musikstücken. Und heute geht's um Eros Ramazzotti. In guten 10 Minuten gibt's die ganze Geschichte.

0: Der Sonntagabend und jetzt gibt's wieder einen Jugendsünder bei uns und der führt uns in ein klassisches Urlaubsland. Kollege Klaus Braun erzählt uns die Geschichte.
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2: Ich bin Klaus Braun und so klingt unsere heutige Jugendsünde.

0: Mit diesem Lied ist ein junger Italiener 1981 bei einem Nachwuchswettbewerb aufgetreten. Er war da in diesem Jahr nicht das einzige Talent, das später zum Weltstar aufgestiegen ist. Auch dieser Musiker hat sich der Jury vorgestellt.
1: Zucchero di Reggio Emilia.
0: Zucchero hat am Ende gewonnen, aber er hat es mit seinem Lied immerhin bis ins Finale geschafft.
1: Eros Ramazzotti da Roma. 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
0: Eros Ramazzotti. Was aus ihm mal werden würde, war lange unklar. Schauspieler? Als Kind tauchte er in einem Film des Kultregisseurs Fellini auf, in einer großen Schneeballschlacht. Eigentlich wollte Eros Musiker werden, aber die Musikhochschule lehnte ihn ab. Eine Ausbildung als Buchhalter hat er hingeschmissen. Dann verhalf ihm der verlorene Newcomer-Wettbewerb doch noch zum Einstieg ins Musikgeschäft. Zwei Jurymitglieder boten ihm einen Plattenvertrag an und 1982 erschien die Debütsingle von Eros Ramazzotti.

0: Ein Fehlstart. 2 Jahre tingelte er durchs Land und versuchte vergeblich, seine Lieder bei italienischen Radiosendern unterzubringen. Bis wieder ein Musikwettbewerb zum Karrierebooster wurde. 1984 gewann Eros das berühmte Sanremo Festival in der Kategorie Newcomer. Der erste Hit von Eros Ramazzotti. Heute international gefeierter Italo-Popstar. Aber das waren seine ersten Schritte im Musikgeschäft.
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2: Ja, und bis Eros Ramazzotti dann auch in Deutschland auf Platz 1 gelandet ist, hat es noch über 20 Jahre gedauert. Hier ist sein erster Nummer 1 Hit in Deutschland. Ein Duett mit Tina Turner. Hier sind die beiden, Eros und Tina, mit Corso della Vita.

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1: Ich bin Dominik Schweiger. Morgen wird Finanzminister Klingbeil im Bundeskabinett seinen Haushaltsplan für 2027 vorstellen. Und er plant Rekordschulden. Fast 200 Milliarden Euro sollen es sein. Und das hat der SPD-Politiker nun im ARD-Sommerinterview verteidigt.
2: Dass wir Schulden machen, hat damit zu tun, dass wir unsere Bundeswehr aufrüsten, dass wir modernisieren. Ich meine, man kann sich gegenüber Putin nicht mit der schwarzen Null verteidigen. Wir wollen, dass unser Land 20 Jahre lang wenig Ausgaben in Rüstung aufholt. Und das tun wir und dafür nehmen wir Geld in die Hand.
1: Von den Ministerinnen und Ministern verlangt Klingbeil 1% Einsparung, 2028 weitere 2%. Der AfD-Parteitag in Erfurt hat am Wochenende für Aufsehen gesorgt, auch wegen der vielen Proteste. Die Polizei zog ein positives Fazit, Versammlungen seien größtenteils friedlich geblieben und der Parteitag sei nicht beeinflusst worden. Dennoch gab es Angriffe auf Polizisten und Medienvertreter. Die AfD-Spitze Weidel und Chrupalla betonte, dass die Partei im Herbst in Ostdeutschland zum ersten Mal in eine Landesregierung will. Das waren die Nachrichten um 9:30. Die meisten Schauer- und Gewitterwolken verziehen sich, nur an den Bergen regnet es noch relativ oft. Die nächtlichen Tiefstwerte, die liegen zwischen 17 und 12 Grad. Morgen und am Dienstag wechseln sich weiter Wolken und Sonne ab und es wird windig. Vor allem im Osten Bayerns und an den Alpen sind noch ein paar Schauer unterwegs. Die Temperaturen gehen aber trotzdem nach oben.
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4: Einen schönen Sonntagabend. Gleich gibt's wieder eine Songstory und diesmal geht's um Coversongs. Und zwar Coversongs, die erfolgreicher waren als das Original. Und zwar deutlich erfolgreicher. In guten 10 Minuten. Hier bei mir. Ich bin Markus Ullmann. Einen schönen Abend euch.

0: Mein Name ist Markus Ullmann und heute geht es um Coversongs. Und zwar die, die das Original in den Schatten stellen.
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0: Es ist nichts Ungewöhnliches im Musikbusiness, dass Songs nach Jahren erneut erscheinen, gesungen von anderen Bands oder Künstlerinnen und Künstlern. Das nennen wir dann Coversong. Aber so manches Original ist wegen des unglaublich erfolgreichen Coversongs total in Vergessenheit geraten. Soft Cell hatten mit Tainted Love einen Mega-Hit. Das Original stammt aus dem Jahr 64. Es war nur eine B-Seite. Sängerin ist Gloria Jones. Schon auch cool, aber erfolglos. Oder denken Sie an Nothing Compares to You von Sinead O'Connor. Ja, auch das ist ein Coversong. So klingt das Original, das Prince für seine Band The Family geschrieben hat. Oder der Mega-Hit von Amy Winehouse und Mark Ronson, Valerie, ist auch ein Coversong im Original von der Rockband The Sutones.

0: wir spielen jetzt einen Song von Bruce Springsteen. Also das Original ist von ihm. Es war sogar seine allererste Single und überhaupt nicht erfolgreich, bis sich Manfred Mann's Earth Band den Song gekrallt hat. Hier ist Blinded by the Light.
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1: Ich bin Dominik Schweiger. Das Thema mit der Pflichtkrankschreibung vom ersten Tag an ist ziemlich emotional aufgeladen, findet auch Bundesfinanzminister Klingbeil. Im ARD-Sommerinterview hat er gesagt:
2: Ich habe gestern mit jemandem telefoniert, der sagt: Leute, ich habe dreimal im Jahr richtig heftige Migräne und ihr wollt ja wohl nicht, dass ich mich dann zum Arzt schleppen muss. Das kann nicht euer Ernst sein. Und da, genau darum geht es nicht. Und deswegen muss man jetzt in der Umsetzung im Parlament und wenn das Gesetz vorliegt, muss man das sehr pragmatisch machen.
1: Es brauche pragmatische Lösungen, so Klingbeil. Das könne zum Beispiel auch bedeuten, dass man die Krankschreibung ab dem ersten Tag zwar braucht, sie dann aber noch nicht beim Arzt abholen muss. Für gesetzlich Krankenversicherte könnten einige geplante Mehrkosten kleiner ausfallen als befürchtet. Nach einem Bericht der FAZ hat Gesundheitsministerin Wagen ihren Gesetzentwurf zur Finanzreform überarbeitet. Demnach sollen unter anderem mitversicherte Ehe- und Lebenspartner weniger zahlen als zunächst vorgesehen. Auch bei Medikamenten und Krankenhausaufenthalten sind Entlastungen geplant. Einen größeren Teil der Kosten soll künftig der Bund übernehmen. Der AfD-Parteitag in Erfurt ist zu Ende. Auch wenn es am zweiten Tag größtenteils um Formalien ging, hat die Parteispitze zum Schluss betont, die AfD will in die Regierungen. Man wolle dieses Land wieder vom Kopf auf die Füße stellen, so Co-Parteichef Chrupalla. Begleitet wurde das Parteitag-Wochenende von massiven Protesten mit Zehntausenden Teilnehmenden. Meistens blieb es friedlich, es gab aber auch Angriffe auf Polizisten und Medienvertreter. Tausende Stimmen haben heute in Dinkelsbühl das Frankenlied angestimmt. Rund 15.000 Menschen haben dort den Tag der Franken gefeiert. Zum ersten Mal ist dabei auch die neue siebte Strophe gesungen worden. Sie besingt unter anderem mittelfränkische Orte und den Karpfen und endet mit den Worten: In dem schönen Frankenland hab ich mein Glück gefunden. Soweit war Jan-Lennard Struff in Wimbledon noch nie. Der deutsche Tennisprofi hat zum ersten Mal das Viertelfinale erreicht. Sein Gegner Hubert Hurkacz aus Polen musste im entscheidenden fünften Satz verletzt aufgeben. Jetzt wartet entweder Jannik Sinner oder Shintaro Mochizuki. Es ist jetzt kurz nach 11. Die meisten Schauer- und Gewitterwolken verziehen sich. Nur an den Bergen regnet es noch relativ oft. Die nächtlichen Tiefstwerte, die liegen zwischen 17 und 12 Grad. Morgen und am Dienstag wechseln sich weiter Wolken und Sonne ab und es wird windig. Vor allem im Osten Bayerns und an den Alpen sind noch ein paar Schauer unterwegs. Die Temperaturen gehen aber trotzdem nach oben. Die A3 Würzburg Richtung Frankfurt zwischen Helmstadt und Wertheim-Lengfurt. Hier 4 Kilometer Stau, macht einen Plus von gut 10 Minuten. Wo es geht, eine gute und vor allem sichere Fahrt.

Die letzte Stunde dieser Woche ist angebrochen. Kurz nach 23 Uhr an diesem Sonntag. Und es gibt bald etwas Neues bei WhatsApp. Endlich, muss man sagen. Und was das ist und warum ihr da jetzt schon aktiv werden solltet, das besprechen wir gleich.

0: schönen Sonntagabend. Und es gibt was Neues bei WhatsApp, das wird viele Nutzerinnen und Nutzer freuen, denn ihr braucht in Zukunft nicht mehr eure Handynummer rausgeben, wenn ihr über WhatsApp mit anderen chatten wollt, denn das Ganze funktioniert in Zukunft mit einem Benutzernamen. Aber wie kommt man an seinen Wunschbenutzernamen? Das besprechen wir mit dem Kollegen Ronny Thorau. Erst einmal kurz, was soll das Ganze überhaupt?
1: Ja, es geht um mehr Datenschutz und Privatsphäre. Denn bisher, wenn man die Telefonnummer eines WhatsApp-Kontaktes hatte, dann konnte man jemanden ohne sein Einverständnis zum Beispiel kontaktieren, ihn vielleicht sogar ungefragt anrufen oder die Mobilfunknummer weitergeben oder auch Mobilfunknummern quasi einsammeln und für Werbezwecke nutzen oder weitergeben. All das wird eingedämmt, wenn der Benutzername zur Kontakt-ID wird. WhatsApp-Konkurrenten wie der Messenger Signal hat zum Beispiel 2024 das Ganze schon vorgemacht und Nutzername zur Kontaktaufnahme eingeführt.
0: Okay, wie kriege ich denn jetzt bei WhatsApp meinen Wunschnutzernamen?
1: Also man kann sofort loslegen, braucht aber die neueste Version der WhatsApp-App. Muss die also einmal updaten, dann sollte man in den App-Einstellungen unter Profil den Menüpunkt Benutzernamen reservieren finden. Da muss man dann bestimmte Vorgaben erfüllen, wenn man selber einen Nutzernamen eingibt. Man kann sich aber auch einen Namen generieren lassen. Manche Namen gehen dabei nicht, weil sie zum Beispiel Behörden oder Promi-Personen gehören. Und es wird immer gecheckt, ob der Wunschname noch frei ist. Wenn ja, kann man den reservieren.
0: Okay, ich habe das auch schon gemacht. Also mein Wunschname war nicht wirklich frei. Also ich musste irgendwie eine Ziffernkombination dahinter eingeben. Deswegen heißt es auch schnell sein, bevor alle guten Nutzernamen weg sind. Ronny, wie geht's denn dann weiter? Wann kann ich mit dem reservierten Benutzernamen dann auch arbeiten?
1: Ja, das kann einige Monate dauern, bis das für alle ausgerollt ist. Man kriegt später eine Benachrichtigung, wenn die Benutzernamenfunktion aktiviert wurde. Ab dann kann ich meine Benutzernamen an andere Kontakte weitergeben, statt wie bisher meine Telefonnummer. Wer meine Nummer schon hat oder kennt, der kann mich theoretisch weiter damit kontaktieren. Allerdings kann ich auch einen zusätzlichen PIN-Code einrichten und damit einschränken, wer mich kontaktieren darf, selbst wenn jemand meine Telefonnummer oder meinen Benutzernamen kennt. Und die neuen Benutzernamen lassen sich übrigens auch nachträglich nochmal ändern oder auch löschen.
0: Okay, also ihr müsst bei WhatsApp in die Einstellungen gehen. Da gibt es dann, ich mache das jetzt gerade hier unter Konto, den Punkt Benutzername. Und da könnt ihr euch einen Namen aussuchen und ich drücke euch die Daumen, dass euer Wunschname auch noch frei ist.

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0: Ich bin Dominik Schweiger. Das Thema mit der Pflichtkrankschreibung vom ersten Tag an ist ziemlich emotional aufgeladen, findet auch Bundesfinanzminister Klingbeil. Im ARD-Sommerinterview hat er gesagt:
1: Ich habe gestern mit jemandem telefoniert, der sagt: Leute, ich habe dreimal im Jahr richtig heftige Migräne und ihr wollt ja wohl nicht, dass ich mich dann zum Arzt schleppen muss. Das kann nicht euer Ernst sein. Und da, genau darum geht es nicht. Und deswegen muss man jetzt in der Umsetzung im Parlament und wenn das Gesetz vorliegt, muss man das sehr pragmatisch machen.
0: Es brauche pragmatische Lösungen, so Klingbeil. Das könne zum Beispiel auch bedeuten, dass man die Krankschreibung ab dem ersten Tag zwar braucht, sie dann aber noch nicht beim Arzt abholen muss. Für gesetzlich Krankenversicherte könnten einige geplante Mehrkosten kleiner ausfallen als befürchtet. Nach einem Bericht der FAZ hat Gesundheitsministerin Waken ihren Gesetzentwurf zur Finanzreform überarbeitet. Demnach sollen unter anderem mitversicherte Ehe- und Lebenspartner weniger zahlen als zunächst vorgesehen. Auch bei Medikamenten und Krankenhausaufenthalten sind Entlastungen geplant. Einen größeren Teil der Kosten soll künftig der Bund übernehmen. Das waren die Nachrichten um 5:30. Die meisten Schauer- und Gewitterwolken verziehen sich, nur an den Bergen regnet es noch relativ oft. Die nächtlichen Tiefstwerte, die liegen zwischen 17 und 12 Grad. Morgen und am Dienstag wechseln sich weiter Wolken und Sonne ab und es wird windig. Vor allem im Osten Bayerns und an den Alpen sind noch ein paar Schauer unterwegs. Die Temperaturen gehen aber trotzdem nach oben.
2: Sonntag bald zu Ende und morgen geht's wieder in eine normale Woche, auch für die Schüler, aber ich glaube, die zählen schon rückwärts, oder? Also jetzt sind es noch 4 Wochen bis zu den Sommerferien. Klar, das sind auch noch mal anstrengende Wochen, da wird auch noch die eine oder andere Klausur geschrieben und um die Zeugnisnote gekämpft oder gefeilscht, ich weiß es nicht. Aber dann so die Vorstellung, 6 Wochen am Stück frei zu haben, boah, das ist schon genial, oder?

0: Ich wünsche einen schönen Sonntagabend und ihr alle habt ja sicherlich schon mal Glühwürmchen gesehen. Die sind vor allem in lauen Sommernächten anzutreffen, so von Mitte Juni bis Anfang August und am besten so zwischen 22 und 24 Uhr ist eine gute Beobachtungszeit. Es sollte warm, windstill sein und so in der Nähe von Wäldern oder feuchten Wiesen und Gewässern, da sind die Glühwürmchen unterwegs. Aber warum glühen die eigentlich?
1: Schon gewusst? Warum leuchten Glühwürmchen?
2: Jetzt ist Paarungszeit und damit sich die Glühwürmchen-Männchen und Weibchen besser finden, leuchten sie. Bei manchen Arten leuchten beide, bei anderen nur die Weibchen. Das Leuchten entsteht durch eine chemische Reaktion. Dabei entsteht Energie und die wird in Form von Licht abgegeben. Solange es dunkel ist, klappt die Partnersuche super. Ein Problem ist allerdings, dass es in vielen Gebieten gar nicht mehr richtig dunkel wird, etwa durch Straßenlaternen. Das verwirrt die Glühwürmchen und die Paarung wird schwieriger.

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1: Ich bin Dominik Schweiger. Morgen wird Finanzminister Klingbeil im Bundeskabinett seinen Haushaltsplan für 2027 vorstellen. Und er plant Rekordschulden. Fast 200 Milliarden Euro sollen es sein. Und das hat der SPD-Politiker nun im ARD-Sommerinterview verteidigt.
2: Dass wir Schulden machen, hat damit zu tun, dass wir unsere Bundeswehr aufrüsten, dass wir modernisieren. Ich meine, man kann sich gegenüber Putin nicht mit der schwarzen Null verteidigen. Wir wollen, dass unser Land 20 Jahre lang wenig Ausgaben in Rüstung aufholt. Und das tun wir und dafür nehmen wir Geld in die Hand.
1: Von den Ministerinnen und Ministern verlangt Klingbeil 1% Einsparung, 2028 weitere 2%. Der AfD-Parteitag in Erfurt hat am Wochenende für Aufsehen gesorgt, auch wegen der vielen Proteste. Die Polizei zog ein positives Fazit, Versammlungen seien größtenteils friedlich geblieben und der Parteitag sei nicht beeinflusst worden. Dennoch gab es Angriffe auf Polizisten und Medienvertreter. Die AfD-Spitze Weidel und Chrupalla betonte, dass die Partei im Herbst in Ostdeutschland zum ersten Mal in eine Landesregierung will. Die Bundesnetzagentur kann wohl bis 2028 nicht überprüfen lassen, ob die Deutsche Post schnell genug Briefe austrägt. Bei einem verlorenen Rechtsstreit mit einem Marktforschungsunternehmen muss die Auftragsvergabe neu gestartet werden. Und das dauert. Die Post ist verpflichtet, 95% aller Briefsendungen spätestens nach 3 Werktagen zuzustellen. In Südfrankreich müssen wegen eines riesigen Waldbrands 5000 Menschen ihre Häuser verlassen. Das Feuer wütet in einem Gebirgsmassiv westlich von Perpignan. Bereits 1650 Hektar sind abgebrannt. Ein Anwohner und ein Feuerwehrmann wurden lebensgefährlich verletzt. Der Brand hat auch Auswirkungen auf die Tour de France. Die dritte Etappe führt durch die betroffene Region. Die wird ohne Zuschauer stattfinden. Nach einem Überfall auf eine Tankstelle in München sucht die Polizei weiter nach 2 unbekannten Männern. Die Täter hatten die Tankstelle am Freitag mit Anscheinswaffen gestürmt. Sie erbeuteten einen niedrigen 4-stelligen Betrag und flüchteten dann zu Fuß. Eine umgehende Fahndung mit Drohnen und Hunden ergab keinen Erfolg, so die Polizei. Es werden dringend Zeugen gesucht. Es ist jetzt 11:45. Die meisten Schauer- und Gewitterwolken verziehen sich. Nur an den Bergen regnet es noch relativ oft. Die nächtlichen Tiefstwerte liegen zwischen 17 und 12 Grad. Tagsüber und am Dienstag wechseln sich weiter Wolken und Sonne ab. Es wird recht windig. Vor allem im Osten Bayerns und an den Alpen sind noch ein paar Schauer unterwegs. Bei den Temperaturen geht's aber nach oben. Gute Nachrichten von den Straßen. Aktuell keine Störungsmeldungen. Eine gute und vor allem sichere Fahrt.

Für viele gehört Küssen einfach dazu. Ob zur Begrüßung, zum Abschied oder aus Liebe. Und genau das steht heute weltweit im Mittelpunkt. Mehr dazu hört ihr gleich nach Musik von Michael Cimbello und Maniac. Ich bin Lisa Wohleib. Schön, dass ihr da seid.

0: Mike and the Mechanics, Everybody Gets a Second Chance. Ob ein kleines Küsschen zur Begrüßung, ein dicker Schmatzer oder ein leidenschaftlicher Kuss. Küssen gehört für viele dazu. Und heute gibt's dafür sogar einen eigenen Feiertag, den Internationalen Tag des Kusses. Dass Küssen glücklich macht, das haben viele schon mal gehört, aber es soll tatsächlich auch gesund sein. Warum das so ist und was beim Küssen in unserem Körper passiert, weiß Dominik Schweiger.
1: Das Fitnessstudio fürs Immunsystem.
2: Beim Küssen werden Bakterien ausgetauscht. Dadurch werden die körpereigenen Abwehrkräfte aktiviert und trainiert. Ein Kuss wirkt also wie eine Impfung.
1: Bluthochdruck und Stress. Ade.
2: Bei einem leidenschaftlichen Kuss erweitern sich die Blutgefäße. Das sorgt dafür, dass der Blutdruck bis auf Normalwerte absinkt. Ideal also für Menschen mit Bluthochdruck. Außerdem senkt Küssen die Stresshormone und wir entspannen uns.
1: Der schöne Schlankmacher.
2: Klingt vielleicht komisch, aber pro Minute knutschen verbrennt der Körper bis zu 20 Kalorien. Zum Vergleich, so viel steckt in einem durchschnittlichen Stück Schokolade.
1: Küss mich.

0: Nachrichten. Ich bin Dominik Schwalger. Morgen wird Finanzminister Klingbeil im Bundeskabinett seinen Haushaltsplan für 2027 vorstellen. Und er plant Rekordschulden. Fast 200 Milliarden Euro sollen es sein. Und das hat der SPD-Politiker nun im ARD-Sommerinterview verteidigt.
1: Dass wir Schulden machen, hat damit zu tun, dass wir unsere Bundeswehr aufrüsten, dass wir modernisieren. Ich meine, man kann sich gegenüber Putin nicht mit der schwarzen Null verteidigen. Wir wollen, dass unser Land 20 Jahre lang wenig Ausgaben in Rüstung aufholt. Und das tun wir und dafür nehmen wir Geld in die Hand.
0: Von den Ministerinnen und Ministern verlangt Klingbeil 1% Einsparung, 2028 weitere 2%. Der AfD-Parteitag in Erfurt hat am Wochenende für Aufsehen gesorgt, auch wegen der vielen Proteste. Die Polizei zog ein positives Fazit, Versammlungen seien größtenteils friedlich geblieben und der Parteitag sei nicht beeinflusst worden. Dennoch gab es Angriffe auf Polizisten und Medienvertreter. Die AfD-Spitze Weidel und Chrupalla betonte, dass die Partei im Herbst in Ostdeutschland zum ersten Mal in eine Landesregierung will. Das waren die Nachrichten um 5:30. Die meisten Schauer- und Gewitterwolken verziehen sich. Nur an den Bergen regnet es noch relativ oft. Die nächtlichen Tiefstwerte liegen zwischen 17 und 12 Grad. Tagsüber und am Dienstag wechseln sich weiter Wolken und Sonne ab. Es wird recht windig. Vor allem im Osten Bayerns und an den Alpen sind noch ein paar Schauer unterwegs. Bei den Temperaturen geht's aber nach oben.
2: Ich weiß ja nicht, wie es euch geht, aber ich habe die kleine Abkühlung am Wochenende auf jeden Fall genossen. Lange dauert sie aber wohl nicht, denn der Sommer steht schon wieder in den Startlöchern. Wie das Wetter in den nächsten Tagen aussieht, hört ihr gleich. Ich bin Lisa Wohleib. Guten Start in die neue Woche.

0: Guten Start in den frühen Montag. Nach der Rekordhitze Ende Juni hat sich der Sommer am Wochenende eine kleine Auszeit genommen. Statt schweißtreibender Temperaturen gab es deutlich kühlere Luft und Wind. Für viele eine echte Verschnaufpause. Aber wie lange bleibt das so? Kommt der Sommer wieder zurück? Darüber sprechen wir mit Kai Zorn aus unserer Wetterredaktion. Kai, wie starten wir denn in die neue Woche?
1: Nach wie vor mit viel Wind. Wir haben erst einmal eine Mischung aus Wolken und Sonne. Am häufigsten zeigt sich die Sonne zwischen Unterfranken und dem Bodensee. Ansonsten erwarten uns ein paar Schauer, örtlich auch kurze Gewitter, die meisten in der Osthälfte. Zum Abend hin lässt dann der Wind nach. Die Höchstwerte staffeln sich auf kaum 20 Grad in Hochfranken und auf etwas über 25 Grad am Bodensee.
0: Im Laufe der Woche wird's dann aber schöner, oder?
1: Ja, so langsam aber sicher. Der Dienstag und der Mittwoch sind noch leicht wechselhaft, mit einer Mischung aus mal mehr, mal weniger Wolken und Sonnenschein. Besonders im Osten entstehen noch mal einzelne Schauer und Gewitter und es ist windig. Die Temperaturen ändern sich zunächst kaum und liegen bei knapp 20 Grad im äußersten Osten und bei etwas über 25 Grad im Westen. Tendenziell geht es hier schon Richtung 28 Grad. Am Donnerstag und Freitag setzt sich dann viel Sonnenschein durch. Anfangs sind in den Bergen letzte Schauer und Gewitter unterwegs und die Temperaturen steigen dann schon Richtung 23 bis 30 Grad.
0: Danke dir, Kai. Dann genießen wir mal die bisschen frischeren Temperaturen, solange sie noch da sind. Denn der Sommer scheint ja schon wieder in den Startlöchern zu stehen.

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1: Ich bin Dominik Schweiger. Die Reformpläne der Bundesregierung, insbesondere die neue Krankschreibungsregelung, kamen ja nicht überall wirklich gut an. Genau das war auch Thema im ARD-Sommerinterview mit Finanzminister Klingbeil. Ronny Thorau berichtet aus Berlin.
2: Auch der Finanzminister hat offensichtlich mitbekommen, dass vor allem die geplante Krankschreibung ab dem ersten Tag viele Menschen aufregt. Klingbeil plädiert da jetzt für Pragmatismus in der Umsetzung.
3: Im Parlament und wenn das Gesetz vorliegt, muss man das sehr pragmatisch machen.
2: Dass die Reformen für Menschen auch Belastungen bedeuten, rechtfertigt Klingbeil damit, dass das eben die Folge von jahrzehntelangem Reformstau sei.
1: Für gesetzlich Krankenversicherte könnten einige geplante Mehrkosten kleiner ausfallen als befürchtet. Nach einem Bericht der FAZ hat Gesundheitsministerin Wagen ihren Gesetzentwurf zur Finanzreform überarbeitet. Demnach sollen unter anderem mitversicherte Ehe- und Lebenspartner weniger zahlen als zunächst vorgesehen. Auch bei Medikamenten und Krankenhausaufenthalten sind Entlastungen geplant. Einen größeren Teil der Kosten soll künftig der Bund übernehmen. Ein spektakulärer Einbruch beschäftigt die Polizei im Elsass. Aus dem Lalique-Museum haben Unbekannte Schmuck im Wert von mehreren Millionen Euro gestohlen. Nach Angaben der Ermittler drangen die Täter am frühen Sonntagmorgen in das Museum ein und entwendeten gezielt rund 20 Ausstellungsstücke. Jetzt werden Aufnahmen der Überwachungskameras ausgewertet. Nach dem Wahlbetrug bei der Kommunalwahl im März hat Wülfershausen an der Saale eine neue Bürgermeisterin gewählt. Ruth Markert von der Freien Wählergemeinschaft hat die Neuwahl in Unterfranken mit 87% gewonnen. Ihr Vorgänger hatte zugegeben, Wahlunterlagen manipuliert zu haben und war daraufhin zurückgetreten. Im Herbst muss er sich vor Gericht verantworten. Norwegen steht bei der Fußball-WM im Viertelfinale. Die Skandinavier konnten sich mit 2:0 gegen Brasilien durchsetzen. Jetzt in der Nacht spielen noch England und Mexiko gegeneinander. Anstoß ist um 2 Uhr unserer Zeit. Es ist jetzt kurz nach 1. Die meisten Schauer- und Gewitterwolken verziehen sich. Nur an den Bergen regnet es noch relativ oft. Die nächtlichen Tiefstwerte liegen zwischen 17 und 12 Grad. Tagsüber und am Dienstag wechseln sich weiter Wolken und Sonne ab. Es wird recht windig, vor allem im Osten Bayerns und an den Alpen sind noch ein paar Schauer unterwegs. Bei den Temperaturen geht's aber nach oben. Gute Nachrichten von den Straßen, aktuell keine Störungsmeldungen, eine gute und vor allem sichere Fahrt.
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4: Während in Bayern noch die Schulbank gedrückt wird, starten in den ersten Bundesländern heute die Sommerferien. Warum das ausgerechnet auch bei der Band Silbermond Erinnerungen weckt, hört ihr gleich. Ich bin Lisa Wohleib. Schön, dass ihr mit dabei seid. Jetzt mit Musik von Chris de Burgh.

0: schönen Montag. Für Bayerns Schülerinnen und Schüler heißt es weiter durchhalten. Heute sind es noch genau 4 Wochen bis zum Start der Sommerferien. In anderen Bundesländern ist man da schon einen Schritt weiter. In Sachsen zum Beispiel, da beginnen die Ferien heute. Von dort kommt auch die Band Silbermond und Sängerin Stefanie Kloß schwelgt beim Gedanken an die Sommerferien sofort in Erinnerungen.
1: Ich kann mich an so schöne Sommer erinnern. Meine Großeltern, die hatten ein kleines Bungalow an einem kleinen See. Und das war schon immer, die hatten das schon immer. Die haben das zu DDR-Zeiten gebaut und wir waren da auch als Kinder schon immer. Und als wir dann größer waren, waren wir dann schon auch mal alleine da und so. Das ist was mich meine ganze Kindheit und Jugend auch begleitet hat. Und das finde ich schön.
0: Silbermond-Schlagzeuger Andreas Nowak konnte die Sommerferien damals kaum erwarten, sogar noch ein bisschen mehr als seine Bandkollegin.
2: Ich habe, glaube ich, immer die letzten Stunden angeschwänzt, weil ich schnell weg wollte. Ich mochte nicht zur Schule. Also lieber mehr Ferien als Schule, würde ich sagen.
0: Wir wollen hier jetzt natürlich niemanden zum Blaumachen verleiten. Es gibt ja auch einen Vorteil am späteren Ferienstart in Bayern. Dafür dauern die Sommerferien eben auch entsprechend länger.

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1: Ich bin Dominik Schweiger. Die Reformpläne der Bundesregierung, insbesondere die neue Krankschreibungsregelung, kamen ja nicht überall wirklich gut an. Genau das war auch Thema im ARD-Sommerinterview mit Finanzminister Klingbeil. Ronny Thorau berichtet aus Berlin.
2: Auch der Finanzminister hat offensichtlich mitbekommen, dass vor allem die geplante Krankschreibung ab dem ersten Tag viele Menschen aufregt. Klingbeil plädiert da jetzt für Pragmatismus in der Umsetzung.
3: Im Parlament und wenn das Gesetz vorliegt, muss man das sehr pragmatisch machen.
2: Dass die Reformen für Menschen auch Belastungen bedeuten, rechtfertigt Klingbeil damit, dass das eben die Folge von jahrzehntelangem Reformstau sei.
1: Für gesetzlich Krankenversicherte könnten einige geplante Mehrkosten kleiner ausfallen als befürchtet. Nach einem Bericht der FAZ hat Gesundheitsministerin Wagen ihren Gesetzentwurf zur Finanzreform überarbeitet. Demnach sollen unter anderem mitversicherte Ehe- und Lebenspartner weniger zahlen als zunächst vorgesehen. Auch bei Medikamenten und Krankenhausaufenthalten sind Entlastungen geplant. Einen größeren Teil der Kosten soll künftig der Bund übernehmen. Das waren die Nachrichten um 5:30. Die meisten Schauer- und Gewitterwolken verziehen sich. Nur an den Bergen regnet es noch relativ oft. Die nächtlichen Tiefstwerte liegen zwischen 17 und 12 Grad. Tagsüber und am Dienstag wechseln sich weiter Wolken und Sonne ab. Es wird recht windig. Vor allem im Osten Bayerns und an den Alpen sind noch ein paar Schauer unterwegs. Bei den Temperaturen geht's aber nach oben.
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4: Der Startschuss für eine große Musikkarriere. Gleich geht's hier um einen echten Teenie-Klassiker, aus dem gleich mehrere spätere Stars hervorgegangen sind. Ich bin Lisa Wohleib. Schön, dass ihr da seid.

0: schönen Montag. Gleich hört ihr hier einen Popstar, dessen Karriere mit einem Film begonnen hat, der gleich mehrere spätere Chartstars hervorgebracht hat.
1: Für alle, die auf der Bühne Karriere machen wollen, gibt es nur ein Ziel.
2: Du fährst ins Camp Rock.
1: Mit Joe, Kevin und Nick Jonas.
3: Drückt mich viel besser.
1: Mit Demi Lovato.
4: Ich wollte nur einmal dazugehören und beliebt sein. Nur ein einziges Mal.
0: Bei Camp Rock standen also die Jonas Brothers und Demi Lovato gemeinsam vor der Kamera. Joe Jonas und Demi Lovato waren danach sogar eine Zeit lang auch im echten Leben ein Paar. Musikalisch lief's für alle richtig gut. Alle schafften später Nummer 1 Hits. In Deutschland stand Demi Lovato heute vor 7 Jahren als Gastsängerin von Clean Bandit mit Solo ganz oben in den Charts.

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1: Ich bin Dominik Schweiger. Das Thema mit der Pflichtkrankschreibung vom ersten Tag an ist ziemlich emotional aufgeladen, findet auch Bundesfinanzminister Klingbeil. Im ARD-Sommerinterview hat er gesagt:
2: Ich habe gestern mit jemandem telefoniert, der sagt: Leute, ich habe 3-mal im Jahr richtig heftige Migräne und ihr wollt ja wohl nicht, dass ich mich dann zum Arzt schleppen muss. Das kann nicht euer Ernst sein. Und da, genau darum geht es nicht. Und deswegen muss man jetzt in der Umsetzung im Parlament, ja, und wenn das Gesetz vorliegt, muss man